0: Tech-Konzern Meta begonnen. Zahlreiche amerikanische Bundesstaaten werfen dem Tech-Giganten vor, Kinder gezielt zu einer extremen Nutzung verleitet zu haben. Die Risiken von Plattformen wie Instagram habe das Unternehmen den Eltern bewusst verschwiegen. Die Kläger fordern nun strikte Auflagen für das Geschäftsmodell und Strafen von bis zu 200 Milliarden Dollar. Meta weist die Vorwürfe als unbegründet zurück und spricht von existenzbedrohenden Forderungen. Der Liechtensteiner Squash-Spieler David Meyer feiert ein gelungenes Comeback. Bei der Einzel-Europameisterschaft in Budapest spielt er aktuell um die Ränge 17 bis 24. Nach einem klaren 3:0 Auftaktsieg und einer 0:3 Niederlage gegen einen favorisierten Franzosen fand Meyer in der Platzierungsrunde zurück auf die Siegerstraße. Am Donnerstag gewann er mit 3:1 gegen einen Polen. Am Freitag wartet nun ein ungarischer Gegner. Der Start in das neue Schuljahr sorgt in den Liechtensteiner Papeterien aktuell für Hochbetrieb. Für die Geschäfte ist es neben der Vorweihnachtszeit die umsatzstärkste Phase des Jahres. Zwar schreitet die Digitalisierung in den Klassenzimmern weiter voran, doch greifbares Lernmaterial bleibt unverzichtbar. Familien kaufen weiterhin klassische Hefte, Stifte und Lineale. Auch die persönliche Beratung vor Ort ist stark gefragt, besonders wenn es um den passenden Schultag geht. Der Wunsch nach analogem Material und neuen Trendartikeln ist ungebrochen groß.
1: Am Sonntag überwiegend wolkig bis trüb, stellenweise leichter Regen oder Nieselregen, vor allem von Nordwesten bis Südosten, Lichtblicke am ehesten im Osten, nachmittags auch im Westen, Höchstwerte 4 bis 14 Grad, Wind meist schwach aus Westen, zeitweise mäßig mit frischen Böen im Westen, in der Nacht gebietsweise Regen, lokal Nebel, Tiefstwerte 3 bis 8 Grad, im Schwarzwald und Allgäu um 1 Grad, Montag neblig trüb mit Nieselregen 5 bis 13 Grad, Dienstag öfter Regen 6 bis 15 Grad.
2: Die Verkehrsmeldungen rund um Vaduz. In Vaduz ist der Rheindamm wegen einer Baustelle auf rund 600 Metern gesperrt. Gute Fahrt euch allen!

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4: Es ist 3 Uhr. Die KI-News kurz und knapp, präsentiert von der Stimme von Niki Städtler. Hallo. In Schellenberg hat ein alkoholisierter Autofahrer am Abend einen Unfall verursacht. Gegen 19.45 Uhr nahm der Mann beim Einbiegen in die Hauptstraße Eschner-Rütte einer Vespa-Fahrerin den Vortritt. Die Frau musste abrupt bremsen, um eine Kollision zu verhindern. Dabei verlor sie die Kontrolle über ihren Roller, stürzte und zog sich Verletzungen zu. Die Landespolizei war rasch am Unfallort und hat dem angetrunkenen Lenker den Führerausweis auf der Stelle abgenommen. In Kalifornien hat ein großer Prozess gegen den Facebook-Mutterkonzern Meta begonnen. Zahlreiche amerikanische Bundesstaaten werfen dem Tech-Giganten vor, Kinder gezielt zu einer extremen Nutzung verleitet zu haben. Die Risiken von Plattformen wie Instagram habe das Unternehmen den Eltern bewusst verschwiegen. Die Kläger fordern nun strikte Auflagen für das Geschäftsmodell und Strafen von bis zu 200 Milliarden Dollar. Meta weist die Vorwürfe als unbegründet zurück und spricht von existenzbedrohenden Forderungen. Der Liechtensteiner Squash-Spieler David Meyer feiert ein gelungenes

0: Comeback. Bei der Einzel-Europameisterschaft in Budapest spielt er aktuell um die Ränge 17 bis 24. Nach einem klaren 3:0 Auftaktsieg und einer 0:3 Niederlage gegen einen favorisierten Franzosen fand Meyer in der Platzierungsrunde zurück auf die Siegerstraße. Am Donnerstag gewann er mit 3:1 gegen einen Polen. Am Freitag wartet nun ein ungarischer Gegner. Der Start in das neue Schuljahr sorgt in den Liechtensteiner Papeterien aktuell für Hochbetrieb. Für die Geschäfte ist es neben der Vorweihnachtszeit die umsatzstärkste Phase des Jahres. Zwar schreitet die Digitalisierung in den Klassenzimmern weiter voran, doch greifbares Lernmaterial bleibt unverzichtbar. Familien kaufen weiterhin klassische Hefte, Stifte und Lineale. Auch die persönliche Beratung vor Ort ist stark gefragt, besonders wenn es um den passenden Schulweg geht. Der Wunsch nach analogem Material und neuen Trendartikeln ist ungebrochen groß.
1: Am Sonntag überwiegend wolkig bis trüb, stellenweise leichter Regen oder Nieselregen, vor allem von Nordwesten bis Südosten, Lichtblicke am ehesten im Osten, nachmittags auch im Westen, Höchstwerte 4 bis 14 Grad, Wind meist schwach aus Westen, zeitweise mäßig mit frischen Böen im Westen, in der Nacht gebietsweise Regen, lokal Nebel, Tiefstwerte 3 bis 8 Grad, im Schwarzwald und Allgäu um 1 Grad, Montag neblig trüb mit Nieselregen 5 bis 13 Grad, Dienstag öfter Regen 6 bis 15 Grad.
2: Die Verkehrsmeldungen rund um Vaduz. Auf dem Rheindamm in Vaduz ist die Strecke auf rund 600 Metern wegen einer Baustelle komplett gesperrt. Gute Fahrt euch allen!

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4: 4 Uhr. Hallo, Sie hören die KI-News. Ich bin die Stimme von Niki Stettler. In Schellenberg hat ein alkoholisierter Autofahrer am Abend einen Unfall verursacht. Gegen 19.45 Uhr nahm der Mann beim Einbiegen in die Hauptstraße Eschner-Rütte einer Vespa-Fahrerin den Vortritt. Die Frau musste abrupt bremsen, um eine Kollision zu verhindern. Dabei verlor sie die Kontrolle über ihren Roller, stürzte und zog sich Verletzungen zu. Die Landespolizei war rasch am Unfallort und hat dem angetrunkenen Lenker den Führerausweis auf der Stelle abgenommen. In Kalifornien hat ein großer Prozess gegen den Facebook-Mutterkonzern Meta begonnen. Zahlreiche amerikanische Bundesstaaten werfen dem Tech-Giganten vor, Kinder gezielt zu einer extremen Nutzung verleitet zu haben. Die Risiken von Plattformen wie Instagram habe das Unternehmen den Eltern bewusst verschwiegen. Die Kläger fordern nun strikte Auflagen für das Geschäftsmodell und Strafen von bis zu 200 Milliarden Dollar. Meta weist die Vorwürfe als unbegründet zurück und spricht von existenzbedrohenden Forderungen. Der Liechtensteiner Squash-Spieler David Meyer feiert ein gelungenes Comeback. Bei der Einzel-Europameisterschaft in Budapest spielt er aktuell um die Ränge 17 bis 24. Nach einem klaren 3:0 Auftaktsieg und einer 0:3 Niederlage gegen einen favorisierten Franzosen fand Meyer in der Platzierungsrunde zurück auf die Siegerstraße. Am Donnerstag gewann er mit 3:1 gegen einen Polen. Am Freitag wartet nun ein ungarischer Gegner. Der Start in das neue Schuljahr sorgt in den Liechtensteiner Papeterien aktuell für Hochbetrieb. Für die Geschäfte ist es neben der Vorweihnachtszeit die umsatzstärkste Phase des Jahres. Zwar schreitet die Digitalisierung in den Klassenzimmern weiter voran, doch greifbares Lernmaterial bleibt unverzichtbar. Familien kaufen weiterhin klassische Hefte, Stifte und Lineale. Auch die persönliche Beratung vor Ort ist stark gefragt, besonders wenn es um den passenden Schultag geht. Der Wunsch nach analogem Material und neuen Trendartikeln ist ungebrochen groß.
5: Am Sonntag überwiegend wolkig bis trüb, stellenweise leichter Regen oder Nieselregen, vor allem von Nordwesten bis Südosten, Lichtblicke am ehesten im Osten, nachmittags auch im Westen, Höchstwerte 4 bis 14 Grad, Wind meist schwach aus Westen, zeitweise mäßig mit frischen Böen im Westen, in der Nacht gebietsweise Regen, lokal Nebel, Tiefstwerte 3 bis 8 Grad, im Schwarzwald und Allgäu um 1 Grad, Montag neblig trüb mit Nieselregen 5 bis 13 Grad, Dienstag öfter Regen 6 bis 15 Grad.
6: Die Verkehrsmeldungen rund um Vaduz.
7: In Vaduz ist der Rheindamm auf rund 600 Metern wegen einer Baustelle gesperrt. Gute Fahrt euch allen!

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4: Schon 5 Uhr. KI News, die Stimme von Niki Stettler am Mikrofon. Hallo? In Schellenberg hat ein alkoholisierter Autofahrer am Abend einen Unfall verursacht. Gegen 19.45 Uhr nahm der Mann beim Einbiegen in die Hauptstraße Eschner-Rütte einer Vespa-Fahrerin den Vortritt. Die Frau musste abrupt bremsen, um eine Kollision zu verhindern. Dabei verlor sie die Kontrolle über ihren Roller, stürzte und zog sich Verletzungen zu. Die Landespolizei war rasch am Unfallort und hat dem angetrunkenen Lenker den Führerausweis auf der Stelle abgenommen. In Kalifornien hat ein großer Prozess gegen den Facebook-Mutterkonzern Meta begonnen. Zahlreiche amerikanische Bundesstaaten werfen dem Tech-Giganten vor, Kinder gezielt zu einer extremen Nutzung verleitet zu haben. Die Risiken von Plattformen wie Instagram habe das Unternehmen den Eltern bewusst verschwiegen. Die Kläger fordern nun strikte Auflagen für das Geschäftsmodell und Strafen von bis zu 200 Milliarden Dollar. Meta weist die Vorwürfe als unbegründet zurück und spricht von existenzbedrohenden Forderungen. Der Liechtensteiner Squash-Spieler David Meyer feiert ein gelungenes Comeback. Bei der Einzel-Europameisterschaft in Budapest spielt er aktuell um die Ränge 17 bis 24. Nach einem klaren 3:0 Auftaktsieg und einer 0:3 Niederlage gegen einen favorisierten Franzosen fand Meyer in der Platzierungsrunde zurück auf die Siegerstraße. Am Donnerstag gewann er mit 3:1 gegen einen Polen. Am Freitag wartet nun ein ungarischer Gegner. Der Start in das neue Schuljahr sorgt in den Liechtensteiner Papeterien aktuell für Hochbetrieb. Für die Geschäfte ist es neben der Vorweihnachtszeit die umsatzstärkste Phase des Jahres. Zwar schreitet die Digitalisierung in den Klassenzimmern weiter voran, doch greifbares Lernmaterial bleibt unverzichtbar. Familien kaufen weiterhin klassische Hefte, Stifte und Lineale. Auch die persönliche Beratung vor Ort ist stark gefragt, besonders wenn es um den passenden Schultag geht. Der Wunsch nach analogem Material und neuen Trendartikeln ist ungebrochen groß.
5: Am Sonntag überwiegend wolkig bis trüb, stellenweise leichter Regen oder Nieselregen, vor allem von Nordwesten bis Südosten, Lichtblicke am ehesten im Osten, nachmittags auch im Westen, Höchstwerte 4 bis 14 Grad, Wind meist schwach aus Westen, zeitweise mäßig mit frischen Böen im Westen, in der Nacht gebietsweise Regen, lokal Nebel, Tiefstwerte 3 bis 8 Grad, im Schwarzwald und Allgäu um 1 Grad. Montag neblig trüb mit Nieselregen, 5 bis 13 Grad. Dienstag öfter Regen, 6 bis 15 Grad.
6: Ein Blick auf den Verkehr in und um Vaduz. Auf dem Rheindamm in Vaduz ist die Straße auf rund einem halben Kilometer wegen einer Baustelle komplett gesperrt. Gute Fahrt euch allen.

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4: Es ist 6 Uhr. Die KI-News mit mir, der Stimme von Niki Stettler. Hallo. In Schellenberg hat ein alkoholisierter Autofahrer am Abend einen Unfall verursacht. Gegen 19.45 Uhr nahm der Mann beim Einbiegen in die Hauptstraße Eschner-Rütte einer Vespa-Fahrerin den Vortritt. Die Frau musste abrupt bremsen, um eine Kollision zu verhindern. Dabei verlor sie die Kontrolle über ihren Roller, stürzte und zog sich Verletzungen zu. Die Landespolizei war rasch am Unfallort und hat dem angetrunkenen Lenker den Führerausweis auf der Stelle abgenommen. In Kalifornien hat ein großer Prozess gegen den Facebook-Mutterkonzern Meta begonnen. Zahlreiche amerikanische Bundesstaaten werfen dem Tech-Giganten vor, Kinder gezielt zu einer extremen Nutzung verleitet zu haben. Die Risiken von Plattformen wie Instagram habe das Unternehmen den Eltern bewusst verschwiegen. Die Kläger fordern nun strikte Auflagen für das Geschäftsmodell und Strafen von bis zu 200 Milliarden Dollar. Meta weist die Vorwürfe als unbegründet zurück und spricht von existenzbedrohenden Forderungen. Der Liechtensteiner Squash-Spieler David Meyer feiert ein gelungenes Comeback. Bei der Einzel-Europameisterschaft in Budapest spielt er aktuell um die Ränge 17 bis 24. Nach einem klaren 3:0 Auftaktsieg und einer 0:3 Niederlage gegen einen favorisierten Franzosen fand Meyer in der Platzierungsrunde zurück auf die Siegerstraße. Am Donnerstag gewann er mit 3:1 gegen einen Polen. Am Freitag wartet nun ein ungarischer Gegner. Der Start in das neue Schuljahr sorgt in den Liechtensteiner Papeterien aktuell für Hochbetrieb. Für die Geschäfte ist es neben der Vorweihnachtszeit die umsatzstärkste Phase des Jahres. Zwar schreitet die Digitalisierung in den Klassenzimmern weiter voran, doch greifbares Lernmaterial bleibt unverzichtbar. Familien kaufen weiterhin klassische Hefte, Stifte und Lineale. Auch die persönliche Beratung vor Ort ist stark gefragt, besonders wenn es um den passenden Schultag geht. Der Wunsch nach analogem Material und neuen Trendartikeln ist ungebrochen groß. Das waren die Nachrichten, jetzt das Wetter mit Kenny.
5: In Vaduz liegen die Temperaturen aktuell bei rund 17 Grad. Der heutige Bereich reicht von etwa 16 bis 19 Grad. Der Himmel zeigt sich weitgehend dicht wolkenverhangen. Es fällt immer wieder Regen, der phasenweise richtig kräftig ausfällt. Und vereinzelt ist auch ein kurzes Gewitter mit dabei. Der heutige Wettereindruck ist damit insgesamt ziemlich nass und eher ungemütlich. Am Samstag wird es dann schon wieder deutlich freundlicher. Bei Werten zwischen 13 und 22 Grad bleibt es trocken und die Sonne teilt sich den Himmel

0: entspannt mit ein paar Wolkenfeldern. Der Sonntag bringt uns schließlich echtes Sommerwetter zurück. Die Spanne reicht dann von frischen 12 bis zu warmen 25 Grad. Es erwartet uns viel Sonnenschein. Lediglich über den Bergen kann sich später mal ein isolierter Schauer bilden.
1: Die Verkehrsmeldungen rund um Vaduz. Auf dem Rheindamm in Vaduz ist die Straße auf einer Länge von rund 600 Metern wegen einer Baustelle gesperrt. Gute Fahrt euch allen!
2: Ich bin Peter Obst und das ist Smolga auf Radio Vaterland. Die beste Musik für jede Menge frische Energie liegt genau hier bereit. Perfekt für den optimalen Start. Den Auftakt machen zwei Weltstars, Lady Gaga und Bruno Mars mit Die With A Smile.

Heartbeats von José González. Manchmal reicht es schon, den Kopf auszuschalten und die Dinge einfach passieren zu lassen. Hier ist Juli mit der perfekten Welle.

0: Gute Laune schadet nie. Das hat Curtis Mayfield eben wunderbar bewiesen. Wir machen auf Radio Vaterland direkt weiter. Hier sind Queen, George Michael und Lisa Stansfield mit These Are the Days of Our Lives.
1: Welcome, Miss Lisa Stansfield.

Das waren These Are the Days of Our Lives mit Queen, George Michael und Lisa Stansfield. Jetzt geht's nach Liechtenstein. Die Jugendunion fordert per Petition ein gerechteres Stipendiensystem. Sie kritisiert, dass das Einkommen der Eltern zählt, auch wenn sie gar nicht zahlen, und dass Studierende teils monatelang warten. Die Stipendienstelle spricht von Ausnahmen. Im September berät der Landtag, vielleicht gibt's neue Impulse. Und jetzt Build Me Up Buttercup von den Foundations.

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1: Hallo, Sie hören die KI News. Ich bin die Stimme von Niki Stettler. Ein neues Kernkraftwerk könnte 15 bis

45 Milliarden Franken kosten. Mit dieser neuen Studie übertreffen die Akademien der Wissenschaften bisherige Schätzungen von AXPO und ETH massiv. Der Grund für das hohe Preisschild: die Berechnungen beinhalten auch die immensen Finanzierungskosten. Zudem lehrt die Erfahrung, dass AKW-Bauten historisch stets teurer statt günstiger wurden. Es bleibt ein zweistelliges Milliardenrisiko für Kostenüberschreitungen und das müsste am Ende wohl der Staat tragen. Der kantonale Vorstand der Waadtländer Mittepartei stellt sich gegen eine weitere Amtszeit von Staatsrätin Valerie Dittli. Mit 14-6 Stimmen empfiehlt das Gremium, ihre erneute Kandidatur nicht zu unterstützen. Grund dafür ist ein Alleingang. Die Staatsrätin hatte ihr Antreten ohne Absprache mit der Parteispitze und nach Ablauf interner Fristen verkündet. Der Vorstand wertet dieses Vorgehen als mangelnden Respekt gegenüber der Basis. Zuvor hatte bereits der neunköpfige Präsidialausschuss der Politikerin die Unterstützung entzogen. Dittli will dennoch an ihren Plänen festhalten, soweit das Aktuellste.

Nach Everywhere von Fleetwood Mac hat sich der Ohrwurm längst festgesetzt. Auf Radio Vaterland geht es musikalisch direkt weiter. Hier ist Sam Cooke mit Bring It On Home To Me.

Sam Cooke funktioniert einfach immer. Der musikalische Kompass auf Radio Vaterland dreht sich jetzt aber rasch in Richtung Süden. Ella Langley übernimmt mit Choosing Texas.

Ella Langley entscheidet sich für Texas. Fürs eigene Glück reicht es manchmal aber schon, einfach ganz charmant zu bitten. Hier ist Sabrina Carpenter auf Radio Vaterland mit Please

Das war Wherever You Will Go von The Calling. Und jetzt geht's um Wege, die vielleicht ganz anders verlaufen, als man denkt. Das Liechtensteiner Wirtschaftsblatt Wirtschaft Regional startet die Serie Schritt für Schritt und erzählt abwechslungsreiche berufliche Geschichten. Branchenwechsel, 40 Jahre im selben Beruf. Alles ist spannend und kann Mut machen. Gesucht werden Menschen mit mehrjähriger Erfahrung, die ihren Weg teilen möchten. Gleich danach

Saisonende. Der Grund? Chronischer Personalmangel. Viele Servicekräfte starteten mit falschen Vorstellungen und waren schnell wieder weg. Die Belastung wurde einfach zu groß. Eine Nachfolge wird bereits gesucht. Bis zum 11. Oktober läuft der Betrieb weiter. Dann endet die Saison traditionell mit der Ustrinkete. Jetzt Eternity von Alex Warren.

Das war Eternity von Alex Warren. Und jetzt schauen wir auf einen Alltagstrend. Bargeld verliert weiter an Bedeutung. Eine Auswertung der Raiffeisenbank Schweiz zeigt, dass elektronische Zahlungen in den Sommermonaten zwischen 2022 und 2025 um gut 40% zunahmen. Besonders spannend, Karte und Smartphone werden immer öfter für kleine Beträge genutzt, auch auf Reisen. Deshalb sinkt die Nachfrage nach klassischem Reisegeld wie britischen Pfund. Und jetzt The Wrong Direction von Passive.

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4: Es ist wieder 7 Uhr. Wissen direkt ins Ohr, KI News mit der Stimme von Niki Stettler. Die Liechtensteinische Jugendunion fordert mit einer Petition ein gerechteres Stipendiensystem. Sie kritisiert, dass das Einkommen der Eltern angerechnet wird, selbst wenn diese nicht zahlen. Zudem bringen monatelange Wartezeiten viele Studierende in finanzielle Not. Die zuständige Stipendienstelle weist die Vorwürfe zurück und spricht bei langen Bearbeitungszeiten von Ausnahmefällen. Die Jugendunion hofft nun auf neue Impulse für die bereits geplante Gesetzesrevision der Regierung. Der Landtag wird im September über das Anliegen beraten. Das Liechtensteiner Wirtschaftsblatt Wirtschaft Regional rückt ab sofort spannende Karrierewege ins Rampenlicht. In der neuen Serie Schritt für Schritt stehen vielfältige berufliche Werdegänge im Mittelpunkt. Diese Geschichten sollen Mut machen und als Inspiration dienen. Dabei spielt es keine Rolle, ob jemand mehrfach die Branche gewechselt hat oder seit 40 Jahren im gleichen Beruf arbeitet. Für dieses Format sucht die Zeitung aktuell noch Menschen mit mehrjähriger Erfahrung, die ihre ganz persönliche Arbeitsgeschichte erzählen möchten. Die beliebte Gaffadura-Hütte braucht neue Pächter. Nach 6 Jahren gibt das Ehepaar Silke und Thomas Schickfrei den Betrieb am Ende dieser Saison auf. Ausschlaggebend für den Rückzug ist ein chronischer Personalmangel, da Servicekräfte oft mit falschen Vorstellungen anfingen und rasch wieder kündigten, wurde die Belastung für die Pächter schlichtweg zu hoch. Die Suche nach einer geeigneten Nachfolge läuft bereits. Bis zur traditionellen Ustrinkete am 11. Oktober geht der Hüttenbetrieb jedoch wie gewohnt weiter. Münzen und Scheine verschwinden zunehmend aus dem Alltag. Eine aktuelle Auswertung der Raiffeisenbank Schweiz belegt den rasanten Vormarsch des bargeldlosen Bezahlens. Zwischen 2022 und 2025 kletterte die Zahl der elektronischen Zahlungen in den Sommermonaten um gut 40%. Gerade kleine Beträge werden immer häufiger bequem per Karte oder Smartphone beglichen. Diese Entwicklung setzt sich auch im Urlaub fort. Die Nachfrage nach klassischem Reisegeld wie dem britischen Pfund ist mittlerweile spürbar gesunken. Das waren die Nachrichten, jetzt das Wetter mit Kenny.
5: In Vaduz liegen die Temperaturen aktuell bei rund 16 Grad. Der heutige Bereich reicht von etwa 16 bis 19 Grad. Der Himmel zeigt sich trüb und dicht bewölkt. Es fällt immer wieder Regen, der stellenweise kräftig ausfällt. Vereinzelt mischen sich auch kurze Gewitter darunter. Insgesamt überwiegt ein nasser und eher ungemütlicher Wettereindruck. Zum Wochenende wird es deutlich freundlicher. Am Samstag bewegen sich die Werte zwischen 13 und 22 Grad. Bei einem Mix aus Sonne und Wolken bleibt es weitgehend trocken. Der Sonntag bringt dann 12 bis 25 Grad. Es wird sommerlich warm und sonnig. Lediglich über den Bergen können sich lokale Regenschauer bilden.
6: Ein Blick auf den Verkehr in und um Vaduz.
7: Der Rheindamm in Vaduz ist wegen einer Baustelle auf rund einem halben Kilometer gesperrt. Gute Fahrt euch allen!
8: Ich bin Peter Obst, hier ist Zmorga auf Radio Vaterland. Die beste Musik für den perfekten Start und eine ordentliche Portion frische Energie sind schon bereit. Genau so beginnt man richtig. Den Anfang macht Tracy Chapman mit Talking About a Revolution.

I Like Me Better von Lauf. Und jetzt wird's bei uns etwas ernster. Im Kloster bei Bismarck in Schaan ist am Donnerstag eine Veranstaltungsreihe zum Europäischen Gesetz für künstliche Intelligenz zu Ende gegangen. An vier Abenden ging es darum, was die neuen EU-Regeln für Liechtensteins Wirtschaft bedeuten. Auch wenn sie hier noch nicht formell gelten, wer im EU-Raum Geschäfte macht, muss sie schon beachten. Fachleute empfehlen, sich jetzt intensiv damit auseinanderzusetzen. Und jetzt Drive von Incubus.

Das Steuer einfach mal abgeben. Incubus haben es mit Drive wunderbar vorgemacht. Auf Radio Vaterland rücken jetzt die richtig schönen Dinge in den Fokus. Hier sind OneRepublic mit Good Life.

Das war I Knew It, I Knew You von Taylor Swift. Und jetzt eine ernste Meldung aus Schellenberg. Gegen 19.45 Uhr verursachte ein alkoholisierter Autofahrer einen Unfall. Beim Abbiegen in die Hauptstraße Eschner-Rütte nahm er einer Vespa-Fahrerin den Vortritt. Sie bremste voll, stürzte und verletzte sich. Die Landespolizei nahm dem Mann den Führerausweis ab. Jetzt James Bay mit Let It Go bei Radio Vaterland. Okay.

Das war Let It Go von James Bay. Ein ruhiger Moment, bevor wir auf ein ziemlich ernstes Thema schauen. In Kalifornien hat ein großer Prozess gegen den Facebook-Mutterkonzern Meta begonnen. Mehrere Bundesstaaten werfen Meta vor, Kinder gezielt zu einer exzessiven Nutzung von Instagram und Facebook zu treiben und Risiken vor Eltern verschwiegen zu haben. Gefordert werden Auflagen und bis zu 200 Milliarden Dollar an Strafen. Meta weist die Vorwürfe zurück. Jetzt Brighter Than the Sun von Colby.

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1: Willkommen zur Übersicht KI News mit der Stimme von Niki Stettler am Mikrofon. Ein neues Kernkraftwerk könnte 15 bis 45 Milliarden Franken kosten. Mit dieser neuen Studie übertreffen die Akademien der Wissenschaften bisherige Schätzungen von AXPO und ETH massiv. Der Grund für das hohe Preisschild: die Berechnungen beinhalten auch die immensen Finanzierungskosten. Zudem lehrt die Erfahrung, dass AKW-Bauten historisch stets teurer statt günstiger wurden. Es bleibt ein zweistelliges Milliardenrisiko für Kostenüberschreitungen und das müsste am Ende wohl der Staat tragen. In der Schweiz zeichnet sich ein klares Nein zur Neutralitätsinitiative ab. Laut der ersten SRG-Umfrage lehnen 54% der Befragten die Vorlage ab. Nur 42% sprechen sich dafür aus. Die Initiative will die Neutralität strenger in der Verfassung verankern und Wirtschaftssanktionen weitgehend verbieten. Unterstützung kommt derzeit vor allem aus den Reihen der SVP. Der Bundesrat und das Parlament lehnen den Vorstoß hingegen ab. Das Schweizer Stimmvolk entscheidet am 27. September an der Urne. Soweit die Nachrichten.

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das war absolut gut genug von Kitschkrieg, Blumengarten und Shirin David. Jetzt darf auf Radio Vaterland einfach lauthals mitgemacht werden. Travis übernehmen das Mikrofon. Hier ist Sing.

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1: Wer bei Travis eben laut mitgesungen hat, darf die Stimme jetzt kurz schonen. Auf Radio Vaterland übernehmen nämlich Enigma mit Return to Innocence.

Enigma ist Radio Vaterland endgültig hellwach. Um 7:45 fehlt nur noch Kaffee und der passende Soundtrack. Den liefern jetzt die Red Hot Chili Peppers mit

bisschen Unterstützung schadet dem Alltag ja nie. Nach den Red Hot Chili Peppers machen Post Malone und Morgan Wallen jetzt musikalisch gemeinsame Sache. Hier ist I Had Some Help auf Radio Vaterland. Ein bisschen Unterstützung schadet dem Alltag ja nie. Nach den Red Hot Chili Peppers machen Post Malone und Morgan Wallen jetzt musikalisch gemeinsame Sache. Hier ist I Had Some Help auf Radio 4.

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3: Es ist wieder 8 Uhr. Informativ, digital, aktuell, KI News mit der Stimme von Niki Stettler. Die Liechtensteinische Jugendunion fordert mit einer Petition ein gerechteres Stipendiensystem. Sie kritisiert, dass das Einkommen der Eltern angerechnet wird, selbst wenn diese nicht zahlen. Zudem bringen monatelange Wartezeiten viele Studierende in finanzielle Not. Die zuständige Stipendienstelle weist die Vorwürfe zurück und spricht bei langen Bearbeitungszeiten von Ausnahmefällen. Die Jugendunion hofft nun auf neue Impulse für die bereits geplante Gesetzesrevision der Regierung. Der Landtag wird im September über das Anliegen beraten. Das Liechtensteiner Wirtschaftsblatt Wirtschaft Regional rückt ab sofort spannende Karrierewege ins Rampenlicht. In der neuen Serie Schritt für Schritt stehen vielfältige berufliche Werdegänge im Mittelpunkt. Diese Geschichten sollen Mut machen und als Inspiration dienen. Dabei spielt es keine Rolle, ob jemand mehrfach die Branche gewechselt hat oder seit 40 Jahren im gleichen Beruf arbeitet. Für dieses Format sucht die Zeitung aktuell noch Menschen mit mehrjähriger Erfahrung, die ihre ganz persönliche Arbeitsgeschichte erzählen möchten. Liechtensteiner Unternehmen müssen sich bereits jetzt an das neue EU-Gesetz für künstliche Intelligenz halten, wenn sie im europäischen Raum Geschäfte machen. Das ist das zentrale Fazit einer Veranstaltungsreihe, die am Donnerstag in Schaan zu Ende gegangen ist. An vier Abenden haben Fachleute über die Auswirkungen der neuen Vorschriften auf den heimischen Wirtschaftsstandort informiert. Ihr Rat an die Betriebe: Wer die neue Technik künftig rechtssicher und sinnvoll einsetzen will, muss sich schon heute intensiv damit vertraut machen. Die beliebte Gaffadura-Hütte braucht neue Pächter. Nach 6 Jahren gibt das Ehepaar Silke und Thomas Tschickfrei den Betrieb am Ende dieser Saison auf. Ausschlaggebend für den Rückzug ist ein chronischer Personalmangel, da Servicekräfte oft mit falschen Vorstellungen anfingen und rasch wieder kündigten, wurde die Belastung für die Pächter schlichtweg zu hoch. Die Suche nach einer geeigneten Nachfolge läuft bereits. Bis zur traditionellen Ustrinkete am 11. Oktober geht der Hüttenbetrieb jedoch wie gewohnt weiter. Soweit die Nachrichten. Kenny, was macht das Wetter?
4: In Vaduz liegen die Temperaturen aktuell bei rund 16 Grad. Der heutige Bereich reicht von etwa 15 bis 19 Grad. Der Himmel zeigt sich weitgehend trüb und aus dichten Wolken fällt immer wieder Regen. Punktuell kann es auch mal kräftiger schütten oder sogar blitzen und donnern. Der allgemeine Wettereindruck ist heute recht durchwachsen und nass. Am Samstag sieht es schon wieder deutlich freundlicher aus. Bei 13 bis 22 Grad lockern die Wolken auf und lassen der Sonne viel Platz. Der Sonntag bringt uns dann angenehmes Sommerwetter mit viel Sonnenschein und Werten zwischen 12 und 25 Grad. Auch wenn sich über den Bergen hin und wieder ein lokaler Schauer bilden kann.
5: Ein Blick auf den Verkehr in und um Vaduz. Auf dem Rheindamm in Vaduz musst du wegen einer Baustelle mit einer vollständigen Sperrung auf rund 600 Metern rechnen. Gute Fahrt euch allen!
6: Ich bin Peter Obst und das ist Zmorga bei Radio Vaterland. Frische Energie und die beste Musik zum Aufwachen sorgen jetzt direkt für einen perfekten Start. Den ersten musikalischen Akzent setzen The Beach Boys mit Wouldn't It Be Nice.

0: Spinners. Auf Radio Vaterland wird jetzt allerdings einfach ganz unverblümt um Gnade gebeten. Hier ist nämlich Duffy mit Mercy.
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Wo Rayes Ehemann steckt, weiß wohl niemand so genau. Falls er doch noch auftaucht, geht es jedenfalls direkt zum Altar. Hier ist Hozier auf Radio Vaterland mit Take Me to Church.

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1: KI News, die Stimme von Niki Stettler am Mikrofon. Hallo. Extreme Hitzewellen haben den Schweizer Sommer 2026 maßgeblich geprägt. Angesichts der spürbaren Folgen des Klimawandels rückt der Umgang damit nun in den Fokus. Die zentrale Frage lautet: Muss sich das Land besser anpassen oder das Klima stärker schützen? Fachleute des Bundesamts für Umwelt und der Epidemiologie diskutieren aktuell über neue Prioritäten. Dabei soll gezielt von den Strategien anderer Länder gelernt werden, um künftige Wetterextreme erfolgreich zu meistern. In der Schweiz zeichnet sich ein klares Nein zur Neutralitätsinitiative ab. Laut der ersten SRG-Umfrage lehnen 54% der Befragten die Vorlage ab. Nur 42% sprechen sich dafür aus. Die Initiative will die Neutralität strenger in der Verfassung verankern und Wirtschaftssanktionen weitgehend verbieten. Unterstützung kommt derzeit vor allem aus den Reihen der SVP. Der Bundesrat und das Parlament lehnen den Vorstoß hingegen ab. Das Schweizer Stimmvolk entscheidet am 27. September an der Urne, soweit das Aktuellste.

Purple Disco Machine und Astis haben ordentlich vorgelegt. Ein herrlich ruhiger Gegenpol. Auf Radio Vaterland kommt jetzt direkt von Paul McCartney mit Maybe.

Paul McCartney ebenso erstaunt war, lassen wir einfach mal so stehen. Um 8:45 zieht auf Radio Vaterland die Sonne ein. Hier ist Sheryl Crow mit Soak Up the Sun.

Das war Build a House von Stefanie Heinzmann, Featuring Alle Farben. Und jetzt um 8.51 Uhr ein Blick auf unser Bezahlverhalten. Bargeld verliert im Alltag weiter an Bedeutung. Eine aktuelle Auswertung der Raiffeisenbank Schweiz zeigt, zwischen 2022 und 2025 stiegen elektronische Zahlungen in den Sommermonaten um gut 40%. Karte und Smartphone werden längst auch für kleine Beträge genutzt, sogar auf Reisen. Klassisches Reisegeld wie britische Pfund ist deutlich weniger gefragt. Und jetzt Prayer in Sea von The Lilywood.

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1: Schon 9 Uhr. Einen schönen guten Tag. Die Stimme von Niki Stettler hier mit den KI-News. Die Liechtensteinische Jugendunion fordert mit einer Petition ein gerechteres Stipendiensystem. Sie kritisiert, dass das Einkommen der Eltern angerechnet wird, selbst wenn diese nicht zahlen. Zudem bringen monatelange Wartezeiten viele Studierende in finanzielle Not. Die zuständige Stipendienstelle weist die Vorwürfe zurück und spricht bei langen Bearbeitungszeiten von Ausnahmefällen. Die Jugendunion hofft nun auf neue Impulse für die bereits geplante Gesetzesrevision der Regierung. Der Landtag wird im September über das Anliegen beraten. Das Liechtensteiner Wirtschaftsblatt Wirtschaft Regional rückt ab sofort spannende Karrierewege ins Rampenlicht. In der neuen Serie Schritt für Schritt stehen vielfältige berufliche Werdegänge im Mittelpunkt. Diese Geschichten sollen Mut machen und als Inspiration dienen. Dabei spielt es keine Rolle, ob jemand mehrfach die Branche gewechselt hat oder seit 40 Jahren im gleichen Beruf arbeitet. Für dieses Format sucht die Zeitung aktuell noch Menschen mit mehrjähriger Erfahrung, die ihre ganz persönliche Arbeitsgeschichte erzählen möchten. Die beliebte Gaffadura-Hütte braucht neue Pächter. Nach 6 Jahren gibt das Ehepaar Silke und Thomas Tschickfrei den Betrieb am Ende dieser Saison auf. Ausschlaggebend für den Rückzug ist ein chronischer Personalmangel. Da Servicekräfte oft mit falschen Vorstellungen anfingen und rasch wieder kündigten, wurde die Belastung für die Pächter schlichtweg zu hoch. Die Suche nach einer geeigneten Nachfolge läuft bereits. Bis zur traditionellen Ustrinkete am 11. Oktober geht der Hüttenbetrieb jedoch wie gewohnt weiter. Münzen und Scheine verschwinden zunehmend aus dem Alltag. Eine aktuelle Auswertung der Raiffeisenbank Schweiz belegt den rasanten Vormarsch des bargeldlosen Bezahlens. Zwischen 2022 und 2025 kletterte die Zahl der elektronischen Zahlungen in den Sommermonaten um gut 40%. Gerade kleine Beträge werden immer häufiger bequem per Karte oder Smartphone beglichen. Diese Entwicklung setzt sich auch im Urlaub fort. Die Nachfrage nach klassischem Reisegeld wie dem britischen Pfund ist mittlerweile spürbar gesunken. Das waren die Nachrichten, jetzt das Wetter mit Kenny.
2: In Vaduz liegen die Temperaturen aktuell bei rund 16 Grad. Der heutige Bereich reicht von etwa 15 bis 19 Grad. Dazu zeigt sich der Himmel oft grau und wolkenverhangen. Es fällt immer wieder Regen, der phasenweise kräftig ausfällt, vereinzelt blitzt und donnert es sogar. Insgesamt bleibt der Wettereindruck trüb und eher nass. Am Samstag bessert sich die Lage spürbar. Bei Werten zwischen 13 und 22 Grad wechseln sich Sonne und lockere Wolken freundlich ab. Der Sonntag wird dann wieder richtig sommerlich. Die Temperaturen klettern auf 12 bis 25 Grad, es gibt viel Sonnenschein und nur über den Bergen eine geringe Schauerneigung.
3: Derzeit liegen keine Verkehrsnachrichten vor. Eine sichere Reise zu jeder Zeit.
4: Ich bin Peter Obst. Bei Radio Vaterland übernehmen die All-Time Classics. Die absoluten Welthits und musikalischen Meilensteine stehen auf dem Programm. Den Anfang macht ein grandioser, moderner Klassiker. Hier ist Avicii featuring Aloe Black mit Wake Me Up.

Camila Cabello war gedanklich eben noch tief in Havanna. Ob Gloria Gaynor jetzt dorthin flüchtet, weiß niemand so genau. Aufgeben ist jedenfalls keine Option. Hier auf Radio Vaterland läuft I Will Survive.

Das war Flowers von Miley Cyrus. Und jetzt ein Blick auf den Fußball. David Alaba trainiert derzeit in Rugel für sein Comeback. Nach einem schweren Kreuzbandriss arbeitet der vereinslose Abwehrstar in einem Fitnessstudio an seiner Form. Der Ort ist kein Zufall. Coach Martin Hämmerle kennt Alaba bestens aus der Nationalmannschaft. Der Ex-Star von Real Madrid und Bayern München will zurück an die Spitze. Und jetzt Maggie May von Rod Stewart.

eben noch Liebeskummer bei Rod Stewart und Maggie May. Auf Radio Vaterland wird der Lautstärkeregler jetzt einfach rigoros nach oben geschoben. Deep Purple mit Smoke on the Water.

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1: Hallo aus der Redaktion. Hier sind die KI-News mit der Stimme von Niki Stettler. Extreme Hitzewellen haben den Schweizer Sommer 2026 maßgeblich geprägt. Angesichts der spürbaren Folgen des Klimawandels rückt der Umgang damit nun in den Fokus. Die zentrale Frage lautet: Muss sich das Land besser anpassen oder das Klima stärker schützen? Fachleute des Bundesamts für Umwelt und der Epidemiologie diskutieren aktuell über neue Prioritäten. Dabei soll gezielt von den Strategien anderer Länder gelernt werden, um künftige Wetterextreme erfolgreich zu meistern. Nach einem Großbrand in einem Gebäude in Thusis im Kanton Graubünden werden aktuell noch 5 Personen vermisst. Das Feuer brach im 2. Stock eines Hauses mit Restaurant und Wohnungen aus. Weil das Treppenhaus einstürzte, musste die Feuerwehr das Dach mit einem Kran öffnen. 14 Menschen konnten sich aus dem brennenden Gebäude retten. 8 von ihnen wurden verletzt, 2 davon schwer. Derzeit kämpfen knapp 100 Einsatzkräfte der Feuerwehr gegen die Flammen. Die Brandursache ist noch unklar, das waren die aktuellen Meldungen.

Eben haben bei Bob Marley noch die drei kleinen Vögel gesungen. Ein herrlich friedliches Bild. Auf Radio Vaterland wird jetzt aber ordentlich aufgestampft. Queen übernehmen mit We Will Rock You. Buddy.

Queen haben gerade mächtig Staub aufgewirbelt. Auf Radio Vaterland weht jetzt direkt ein anderer Wind. Tina Turner stellt nämlich eine ziemlich berechtigte Frage. Hier ist What's Love Got to Do?

Das war You Are So Beautiful von Joe Cocker. Und jetzt wird's etwas ernster. Im Kloster bei Be Smart in Schaan ist am Donnerstag eine Veranstaltungsreihe zum Europäischen Gesetz für künstliche Intelligenz zu Ende gegangen. Ein Förderprojekt informierte an 4 Abenden über die Folgen für Liechtensteins Wirtschaft. Auch wenn die EU-Regeln hier formal noch nicht gelten, wer Geschäfte im EU-Raum macht, muss sie schon beachten. Deshalb der Rat: Informieren und KI rechtssicher nutzen. Jetzt Sinéad O'Connor mit Nothing Compares to You.

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1: Es ist 10 Uhr. Bleiben Sie informiert. Hier sind die KI-News und die Stimme von Niki Stettler. Hallo. Der Liechtensteiner Wohnungsbau bricht Rekorde. Im zweiten Quartal hat das Amt für Hochbau und Raumplanung 166 neue Wohnungen bewilligt. Die geplanten Baukosten erreichen damit knapp 133 Millionen Franken. Laut dem Baumeisterverband liegt dieser Boom nicht an teureren Baumaterialien. Vielmehr treiben Großprojekte und eine dichtere Bebauung die Zahlen nach oben. Die knappe Baufläche wird konsequenter ausgebaut. Genutzt. Getragen wird diese Rekordwelle ausschließlich von privaten Bauherren, während sich das Gewerbe und die öffentliche Hand aktuell spürbar zurückhalten. Prominenter Besuch in Rugel. Der österreichische Fußballstar David Alaba bereitet sich dort auf sein sportliches Comeback vor. Nach einem schweren Kreuzbandriss arbeitet der aktuell vereinslose Ex-Spieler von Real Madrid und Bayern München in einem örtlichen Fitnessstudio an seiner Form. Die Wahl der Liechtensteiner Gemeinde ist dabei kein Zufall. Alaba trainiert gezielt mit Coach Martin Hämmerle, den der Abwehrstar bestens von der österreichischen Nationalmannschaft kennt. Gemeinsam wollen sie ihn zurück auf sein absolutes Spitzenniveau bringen. Die Liechtensteinische Jugendunion fordert mit einer Petition ein gerechteres Stipendiensystem. Sie kritisiert, dass das Einkommen der Eltern angerechnet wird, selbst wenn diese nicht zahlen. Zudem bringen monatelange Wartezeiten viele Studierende in finanzielle Not. Die zuständige Stipendienstelle weist die Vorwürfe zurück und spricht bei langen Bearbeitungszeiten von Ausnahmefällen. Die Jugendunion hofft nun auf neue Impulse für die bereits geplante Gesetzesrevision der Regierung. Der Landtag wird im September über das Anliegen beraten. Das Liechtensteiner Wirtschaftsblatt Wirtschaft Regional rückt ab sofort spannende Karrierewege ins Rampenlicht. In der neuen Serie Schritt für Schritt stehen vielfältige berufliche Werdegänge im Mittelpunkt. Diese Geschichten sollen Mut machen und als Inspiration dienen. Dabei spielt es keine Rolle, ob jemand mehrfach die Branche gewechselt hat oder seit 40 Jahren im gleichen Beruf arbeitet. Für dieses Format sucht die Zeitung aktuell noch Menschen mit mehrjähriger Erfahrung, die ihre ganz persönliche Arbeitsgeschichte erzählen möchten. Das waren die Nachrichten, jetzt das Wetter mit Kenny.
2: In Vaduz liegen die Temperaturen aktuell bei rund 17 Grad. Der heutige Bereich reicht von etwa 15 bis 19 Grad. Der Himmel zeigt sich weitgehend von seiner grauen Seite und aus dichten Wolken fällt immer wieder Regen. Dieser kann stellenweise recht kräftig ausfallen und auch vereinzelte Gewitter sind heute möglich. Insgesamt erwartet uns ein trüber und ziemlich nasser Wettereindruck. Das ändert sich jedoch pünktlich zum Wochenende. Am Samstag wird es bei 13 bis 22 Grad wieder richtig freundlich und trocken. Die Sonne setzt sich neben ein paar lockeren Wolkenfeldern häufig durch. Der Sonntag bringt bei 12 bis 25 Grad sogar sommerliche Wärme und noch mehr Sonnenschein. Lediglich direkt über den Bergen könnte sich dann lokal ein kurzer Schauer bilden.
3: Klare Straßen, keine Staus, sicher ankommen.

Das war Gimme Gimme Gimme von ABBA. Und jetzt ein wichtiges Thema aus dem Spitzensport. Das Klinikum Alpinum in Liechtenstein betreut seit dieser Saison erstmals ein internationales Profi-Radteam sportpsychiatrisch. XDS Astana. Die Athleten sind fast 10 Monate unterwegs und enormen Druck ausgesetzt. Hilfe gibt's bei Schlafproblemen, Erschöpfung und Ängsten nach Stürzen. Online oder direkt am Rennort. Und jetzt wieder gute Laune mit Cindy Lauper. Girls just want to have fun.

Adams hat eben restlos alles gegeben. Auf Radio Vaterland wird das ganz große Versprechen direkt erneuert. Whitney Houston mit I Will Always Love You.

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1: Informativ, digital, aktuell, KI News mit der Stimme von Niki Stettler. Extreme Hitzewellen haben den Schweizer Sommer 2026 maßgeblich geprägt. Angesichts der spürbaren Folgen des Klimawandels rückt der Umgang damit nun in den Fokus. Die zentrale Frage lautet: Muss sich das Land besser anpassen oder das Klima stärker schützen? Fachleute des Bundesamts für Umwelt und der Epidemiologie diskutieren aktuell über neue Prioritäten. Dabei soll gezielt von den Strategien anderer Länder gelernt werden, um künftige Wetterextreme erfolgreich zu meistern. Nach einem Großbrand in einem Gebäude in Thusis im Kanton Graubünden werden aktuell noch 5 Personen vermisst. Das Feuer brach im 2. Stock eines Hauses mit Restaurant und Wohnungen aus. Weil das Treppenhaus einstürzte, musste die Feuerwehr das Dach mit einem Kran öffnen. 14 Menschen konnten sich aus dem brennenden Gebäude retten. 8 von ihnen wurden verletzt, 2 davon schwer. Derzeit kämpfen knapp 100 Einsatzkräfte der Feuerwehr gegen die Flammen. Die Brandursache ist noch unklar, soweit das Aktuellste.

KI News am Puls der Zeit mit der Stimme von Niki Stettler. Hallo. Der Liechtensteiner Wohnungsbau bricht Rekorde. Im zweiten Quartal hat das Amt für Hochbau und Raumplanung 166 neue Wohnungen bewilligt. Die geplanten Baukosten erreichen damit knapp 133 Millionen Franken. Laut dem Baumeisterverband liegt dieser Boom nicht an teureren Baumaterialien. Vielmehr treiben Großprojekte und eine dichtere Bebauung die Zahlen nach oben. Die knappe Baufläche wird konsequenter ausgenutzt. Getragen wird diese Rekordwelle ausschließlich von privaten Bauherren, während sich das Gewerbe und die öffentliche Hand aktuell spürbar zurückhalten. Prominenter Besuch in Rugel. Der österreichische Fußballstar David Alaba bereitet sich dort auf sein sportliches Comeback vor.

0: Nach einem schweren Kreuzbandriss arbeitet der aktuell vereinslose Ex-Spieler von Real Madrid und Bayern München in einem örtlichen Fitnessstudio an seiner Form. Die Wahl der Liechtensteiner Gemeinde ist dabei kein Zufall. Alaba trainiert gezielt mit Coach Martin Hämmerle, den der Abwehrstar bestens von der österreichischen Nationalmannschaft kennt. Gemeinsam wollen sie ihn zurück auf sein absolutes Spitzenniveau bringen. Die Liechtensteinische Jugendunion fordert mit einer Petition ein gerechteres Stipendiensystem. Sie kritisiert, dass das Einkommen der Eltern angerechnet wird, selbst wenn diese nicht zahlen. Zudem bringen monatelange Wartezeiten viele Studierende in finanzielle Not. Die zuständige Stipendienstelle weist die Vorwürfe zurück und spricht bei langen Bearbeitungszeiten von Ausnahmefällen. Die Jugendunion hofft nun auf neue Impulse für die bereits geplante Gesetzesrevision der Regierung. Der Landtag wird im September über das Anliegen beraten. Das Liechtensteiner Wirtschaftsblatt Wirtschaft Regional rückt ab sofort spannende Karrierewege ins Rampenlicht. In der neuen Serie Schritt für Schritt stehen vielfältige berufliche Werdegänge im Mittelpunkt. Diese Geschichten sollen Mut machen und als Inspiration dienen. Dabei spielt es keine Rolle, ob jemand mehrfach die Branche gewechselt hat oder seit 40 Jahren im gleichen Beruf arbeitet. Für dieses Format sucht die Zeitung aktuell noch Menschen mit mehrjähriger Erfahrung, die ihre ganz persönliche Arbeitsgeschichte erzählen möchten. Soweit die Nachrichten. Kenny, was macht das Wetter?
1: In Vaduz liegen die Temperaturen aktuell bei rund 16 Grad. Der heutige Bereich reicht von etwa 15 bis 19 Grad. Der Himmel zeigt sich dabei stark wolkenverhangen. Aus der dichten grauen Decke fällt immer wieder Regen, der phasenweise kräftig ausfällt. Und vereinzelt mischen sich auch kurze Gewitter darunter. Insgesamt überwiegt ein nasser und eher ungemütlicher Wettereindruck. Doch schon am Wochenende geht es spürbar bergauf. Der Samstag bringt einen freundlichen Mix aus Sonne und Wolken und bleibt meist trocken, bei Werten zwischen 13 und 22 Grad. Der Sonntag zeigt sich dann wieder sommerlich mit viel Sonnenschein und Temperaturen von 12 bis 25 Grad, auch wenn sich über den Bergen später vereinzelte Regengüsse bilden können.
2: Die Verkehrsmeldungen rund um Vaduz auf der Straße. Im Winkel bei Nendeln ist die Strecke auf knapp einem halben Kilometer komplett gesperrt. Du brauchst dadurch etwa eine Minute länger. Gute Fahrt!

Heart of Glass von Blondie. Und bei uns geht's direkt weiter mit einem Trend aus dem Alltag. Bargeld verliert weiter an Bedeutung. Laut einer aktuellen Auswertung der Raiffeisenbank Schweiz stiegen die elektronischen Zahlungen zwischen 2022 und 2025 in den Sommermonaten um gut 40%. Auch kleine Beträge werden immer öfter mit Karte oder Smartphone bezahlt, sogar auf Reisen. Jetzt Learn to Fly von den

Creedence Clearwater Revival haben die Raddampfer auf dem Mississippi erfolgreich verteut. Platz für den wohl hartnäckigsten Ohrwurm, den die britische Popgeschichte je hervorgebracht hat. Hier sind The Beatles mit Hey Jude.

Nach dem legendären Mitsing-Marathon der Beatles bei Hey Jude bleibt es auf Radio Vaterland nicht lange ruhig. Die reine Lebensfreude drängt direkt ins Studio. Pharrell Williams mit Happy.

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1: Informativ, digital, aktuell, KI News mit der Stimme von Niki Stettler. Schwitzende Köpfe und träges Denken, klettert das Thermometer über 25 Grad, leidet neben dem Kreislauf auch die Konzentration. Expertinnen des Bundes und des Tropeninstituts machen klar, die Klimaerwärmung bringt der Schweiz spürbar intensivere Hitzesommer. Die Behörden reagieren. Seit 2003 existieren erste Hitzepläne, seit 2025 warnt ein nationales System vor Trockenheit. Die Hausaufgaben bleiben dennoch groß. Besserer Schutz für Risikogruppen und eine konsequente Abkühlung der Städte sind dringend nötig, um dem Dauerstress für Mensch und Natur zu begegnen. Der israelische Polizeiminister Itamar Ben-Gvir sorgt mit extremen Aussagen für scharfe Kritik. In einem Podcast forderte er, im Gazastreifen jede Nacht 30 bis 40 Palästinenser gezielt zu töten. Experten werten dies als offenen Aufruf zu Kriegsverbrechen. Weil Ben-Gvir als Minister über reale Macht verfügt, sei diese Rhetorik besonders gefährlich. Sie wirke für israelische Sicherheitskräfte wie eine Garantie für Straffreiheit und teste gezielt die roten Linien der internationalen Gemeinschaft aus.

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1: Die Frage von Lost Frequencies ist auf Radio Vaterland schnell geklärt. Wenn hier jemand völlig verlässlich zur Seite steht, dann zweifellos Ben E. King. Hier ist Stand By Me.

Stand By Me bleibt ein absolutes Versprechen für die Ewigkeit. Nach Ben E. King schaut auf Radio Vaterland jetzt ein überaus höflicher Weltenbummler vorbei. Hier ist Sting mit Englishman in New York.

Sting hat sich eben charmant durch New York navigiert. Ob Nico und Vince kurz vor Mittag ähnlich zielsicher sind oder doch den falschen Weg wählen, klärt sich jetzt mit Am I Right?

Das war You Somebody von Kings of Leon. Und jetzt ein Thema, das für Unternehmen ziemlich wichtig ist. Im Kloster bei Bismarck in Schaan ist am Donnerstag die Veranstaltungsreihe zum EU-Gesetz für künstliche Intelligenz zu Ende gegangen. An 4 Abenden ging es um die Folgen für Liechtenstein. Auch wenn die Regeln hier formal noch nicht gelten, wer im EU-Raum Geschäfte macht, muss sie schon beachten. Zeit also, sich damit auseinanderzusetzen. Und jetzt, We're not gonna take it.

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4: 12 Uhr. Hallo aus der Redaktion, hier sind die KI-News mit der Stimme von Niki Stettler. Der Liechtensteiner Wohnungsbau bricht Rekorde. Im zweiten Quartal hat das Amt für Hochbau und Raumplanung 166 neue Wohnungen bewilligt. Die geplanten Baukosten erreichen damit knapp 133 Millionen Franken. Laut dem Baumeisterverband liegt dieser Boom nicht an teureren Baumaterialien, vielmehr treiben Großprojekte und eine dichtere Bebauung die Zahlen nach oben. Die knappe Baufläche wird konsequenter ausgenutzt. Getragen wird diese Rekordwelle ausschließlich von privaten Bauherren, während sich das Gewerbe und die öffentliche Hand aktuell spürbar zurückhalten. Prominenter Besuch in Rugel. Der österreichische Fußballstar David Alaba bereitet sich dort auf sein sportliches Comeback vor. Nach einem schweren Kreuzbandriss arbeitet der aktuell vereinslose Ex-Spieler von Real Madrid und Bayern München in einem örtlichen Fitnessstudio an seiner Form. Die Wahl der Liechtensteiner Gemeinde ist dabei kein Zufall. Alaba trainiert gezielt mit Coach Martin Hämmerle, den der Abwehrstar bestens von der österreichischen Nationalmannschaft kennt. Gemeinsam wollen sie ihn zurück auf sein absolutes Spitzenniveau bringen. Die Liechtensteinische Jugendunion fordert mit einer Petition ein gerechteres Stipendiensystem. Sie kritisiert, dass das Einkommen der Eltern angerechnet wird, selbst wenn diese nicht zahlen. Zudem bringen monatelange Wartezeiten viele Studierende in finanzielle Not. Die zuständige Stipendienstelle weist die Vorwürfe zurück und spricht bei langen Bearbeitungszeiten von Ausnahmefällen. Die Jugendunion hofft nun auf neue Impulse für die bereits geplante Gesetzesrevision der Regierung. Der Landtag wird im September über das Anliegen beraten. Das Liechtensteiner Wirtschaftsblatt Wirtschaft Regional rückt ab sofort spannende Karrierewege ins Rampenlicht. In der neuen Serie Schritt für Schritt stehen vielfältige berufliche Werdegänge im Mittelpunkt. Diese Geschichten sollen Mut machen und als Inspiration dienen. Dabei spielt es keine Rolle, ob jemand mehrfach die Branche gewechselt hat oder seit 40 Jahren im gleichen Beruf arbeitet. Für dieses Format sucht die Zeitung aktuell noch Menschen mit mehrjähriger Erfahrung, die ihre ganz persönliche Arbeitsgeschichte erzählen möchten.
5: Gut, Niki, werfen wir doch direkt einen Blick auf die aktuellen Wetteraussichten fürs Ländle. In Vaduz liegen die Temperaturen aktuell bei rund 16 Grad. Der heutige Bereich reicht von etwa 15 bis 19 Grad. Der Himmel zeigt sich dicht bewölkt und es fällt immer wieder Regen, der zeitweise auch richtig kräftig ausfällt. Örtlich können sich sogar kurze Gewitter untermischen. Das sorgt insgesamt für einen nassen und eher trüben Wettereindruck. Am Samstag beruhigt sich die Lage dann spürbar. Bei 13 bis 22 Grad wechseln sich Sonne und ein paar Wolkenfelder ab. Es wird wieder recht freundlich und bleibt weitgehend trocken. Der Sonntag bringt bei 12 bis sommerlichen 25 Grad reichlich Sonnenschein. Lediglich über den Bergen können sich später dichtere Wolken bilden, die vereinzelt für einen kurzen Schauer sorgen. Abseits davon bleibt es wunderbar warm und schön.
6: Ich würde sagen, es kann so bleiben. Keine Verkehrsnachrichten. Gute Fahrt.
7: Ich bin Eva Wennerweser und das ist's Mittag hier auf Radio Vaterland. Es warten großartige Hits, pure Entspannung und jede Menge gute Laune. Genau die richtige musikalische Begleitung zum Abschalten und Durchatmen. Den schwungvollen Anfang machen die Gypsy Kings mit Volare. 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

Das war Long Train Runnin' von den Doobie Brothers. Und jetzt ein Thema, das zeigt, wie wichtig mentale Stärke im Profisport ist. Das Klinikum Alpinum in Liechtenstein arbeitet seit dieser Saison mit dem Profi-Radteam XDS Astana zusammen. Eine Premiere im internationalen Radsport. Die Klinik unterstützt die Profis gegen den enormen Druck, etwa bei Schlafproblemen, Erschöpfung und Ängsten nach Stürzen. Online oder direkt am Rennort. Jetzt I Don't Wanna Wait von David Guetta und OneRepublic.

große Liebeserklärung von Hugel und Topic bekommt auf Radio Vaterland direkt ein passendes Update. Shabba Ranks lässt absolut keine Zweifel offen. Hier ist Mr.

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1: Einen schönen guten Tag. Die Stimme von Niki Stettler hier mit den KI-News. Schwitzende Köpfe und träges Denken, klettert das Thermometer über 25 Grad, leidet neben dem Kreislauf auch die Konzentration. Expertinnen des Bundes- und des Tropeninstituts machen klar, die Klimaerwärmung bringt der Schweiz spürbar intensivere Hitzesommer. Die Behörden reagieren. Seit 2003 existieren erste Hitzepläne, seit 2025 warnt ein nationales System vor Trockenheit. Die Hausaufgaben bleiben dennoch groß. Besserer Schutz für Risikogruppen und eine konsequente Abkühlung der Städte sind dringend nötig, um dem Dauerstress für Mensch und Natur zu begegnen. Europa schwitzt, die Ölkonzerne kassieren. Im ersten Halbjahr 2026 verzeichnen die Branchenriesen kriegsbedingte Übergewinne von 7,5 Milliarden Euro. Da nationale Alleingänge bei multinationalen Firmen oft ins Leere laufen, fordern Experten eine koordinierte, europaweite Übergewinnsteuer. Die Idee dahinter, diese Krisenprofite abschöpfen und direkt in den Klimaschutz sowie den öffentlichen Verkehr investieren. Sollte sich die EU auf einen solchen Mechanismus einigen, dürfte die Debatte unweigerlich auch die politische Agenda in der Schweiz erreichen. Damit seid ihr erstmal wieder auf dem neuesten Stand.
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Die Sonne darf um 12.34 Uhr gerne durchs Studiofenster blinzeln. Nach der Bloodhound Gang sorgt Natasha Bedingfield jetzt für die perfekte Portion Wärme. Hier ist Pocket Full of Sun.

Ein halbes Herz reicht manchmal völlig aus, wie Michael Schulte und Aus dies eben bewiesen haben. Den passenden Vorrat an Taschentüchern liefert Sabrina Carpenter auf Radio Vaterland jetzt mit Tears gleich mit. Aha.

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4: Es ist wieder 13 Uhr. Präzise informiert, die Stimme von Niki Stettler präsentiert die KI-News. Hallo! Der Liechtensteiner Wohnungsbau bricht Rekorde. Im zweiten Quartal hat das Amt für Hochbau und Raumplanung 166 neue Wohnungen bewilligt. Die geplanten Baukosten erreichen damit knapp 133 Millionen Franken. Laut dem Baumeisterverband liegt dieser Boom nicht an teureren Baumaterialien. Vielmehr treiben Großprojekte und eine dichtere Bebauung die Zahlen nach oben. Die knappe Baufläche wird konsequenter ausgenutzt. Getragen wird diese Rekordwelle ausschließlich von privaten Bauherren, während sich das Gewerbe und die öffentliche Hand aktuell spürbar zurückhalten. Prominenter Besuch in Rugel. Der österreichische Fußballstar David Alaba bereitet sich dort auf sein sportliches Comeback vor. Nach einem schweren Kreuzbandriss arbeitet der aktuell vereinslose Ex-Spieler von Real Madrid und Bayern München in einem örtlichen Fitnessstudio an seiner Form. Die Wahl der Liechtensteiner Gemeinde ist dabei kein Zufall. Alaba trainiert gezielt mit Coach Martin Hämmerle, den der Abwehrstar bestens von der österreichischen Nationalmannschaft kennt. Gemeinsam wollen sie ihn zurück auf sein absolutes Spitzenniveau bringen. Die Liechtensteinische Jugendunion fordert mit einer Petition ein gerechteres Stipendiensystem. Sie kritisiert, dass das Einkommen der Eltern angerechnet wird, selbst wenn diese nicht zahlen. Zudem bringen monatelange Wartezeiten viele Studierende in finanzielle Not. Die zuständige Stipendienstelle weist die Vorwürfe zurück und spricht bei langen Bearbeitungszeiten von Ausnahmefällen. Die Jugendunion hofft nun auf neue Impulse für die bereits geplante Gesetzesrevision der Regierung. Der Landtag wird im September über das Anliegen beraten. Das Liechtensteiner Wirtschaftsblatt Wirtschaft Regional rückt ab sofort spannende Karrierewege ins Rampenlicht. In der neuen Serie Schritt für Schritt stehen vielfältige berufliche Werdegänge im Mittelpunkt. Diese Geschichten sollen Mut machen und als Inspiration dienen. Dabei spielt es keine Rolle, ob jemand mehrfach die Branche gewechselt hat oder seit 40 Jahren im gleichen Beruf arbeitet. Für dieses Format sucht die Zeitung aktuell noch Menschen mit mehrjähriger Erfahrung, die ihre ganz persönliche Arbeitsgeschichte erzählen möchten. Soweit die Nachrichten. Kenny, wie geht's dem Wetter?
5: In Vaduz liegen die Temperaturen aktuell bei rund 16 Grad. Der heutige Bereich reicht von etwa 15 bis 19 Grad. Der Himmel zeigt sich weitgehend trüb und aus dichten Wolken fällt immer wieder Regen, der phasenweise durchaus kräftiger ausfallen kann. Vereinzelt mischt sich vielleicht sogar ein kurzes Gewitter darunter. Der Wettereindruck ist damit heute insgesamt recht nass und eher ungemütlich. Das Wochenende verspricht erfreulicherweise deutliche Besserung. Am Samstag bleibt es bei 13 bis 22 Grad, weitgehend trocken und freundlich. Die Sonne kommt wieder wesentlich häufiger zum Zug. Der Sonntag präsentiert sich bei 12 bis 25 Grad, dann richtig sommerlich warm und überwiegend sonnig. Lediglich über den Bergen können sich im Tagesverlauf lokale Quellwolken mit vereinzelten Schauern bilden.
6: Derzeit liegen keine Meldungen vor. Gute Reise!
7: Ich bin Eva Wehner-Weser bei Radio Vaterland. Hier ist's Mittag. Eine gute Pause braucht vor allem eines, nämlich richtig feine Musik, zum Entspannen und Zurücklehnen. Dafür sorgen jetzt absolute Wohlfühlklänge und großartige Hits. Den perfekten Start machen Sixpence None the Richer mit Kiss Me.

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Die Pokerrunde mit Beyoncé auf Radio Vaterland ist gelaufen. Die Karten sind ohnehin neu gemischt und der Terminkalender ist schlagartig randvoll. Die Bare Naked Ladies übernehmen mit One Week.

MadCon haben eben charmant gebettelt. Um 13.17 Uhr übernimmt auf Radio Vaterland direkt die pure Lebensfreude. Ein Lächeln bewirkt schließlich wahre Wunder. Bad English mit When I

Das strahlende Lächeln von Bad English bleibt natürlich im Raum stehen. Wenn allerdings Jamaika ruft, werden sofort alle Tränen verlässlich getrocknet. Bob Marley übernimmt auf Radio Vaterland mit

Heute von 13 bis 17 Uhr besuchst du im Kunstraum Engländerbau in Vaduz die Installation Dialogue zur Kommunikation zwischen biologischen und technischen Akteuren. Ebenfalls am Nachmittag startet um 13.45 Uhr am Sportplatz Rheinwiese bei der Schranke in Schaan ein kostenloser Denkspaziergang bis 15 Uhr. Abends zeigt dir ein Kurs in der Schulküche des Schulzentrums Unterland in Eschen von 18.30 Uhr bis 22 Uhr alltagstaugliche Küche für den Stoffwechsel. Musikalisch wird es ab 19 Uhr bei böhmischer Blasmusik der Seniorenmusik Liechtenstein am Pavillon beim Weihering in Mauren. Zeitgleich genießt du im Hotel Komoot in Rugel für 59 Franken eine Schaumweinverkostung bis 23 Uhr. Anschließend beginnt um 20 Uhr auf der Burg Gutenberg in Balzers das Comedy-Programm des Duos Lapsus für 40 Franken. Den Abschluss macht um 20.30 Uhr der Film La La Land auf dem Dorf.

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1: Hallo aus der Redaktion. Hier sind die KI-News mit der Stimme von Niki Stettler. Schwitzende Köpfe und träges Denken, klettert das Thermometer über 25 Grad, leidet neben dem Kreislauf auch die Konzentration. Expertinnen des Bundes und des Tropeninstituts machen klar, die Klimaerwärmung bringt der Schweiz spürbar intensivere Hitzesommer. Die Behörden reagieren. Seit 2003 existieren erste Hitzepläne, seit 2025 warnt ein nationales System vor Trockenheit. Die Hausaufgaben bleiben dennoch groß. Besserer Schutz für Risikogruppen und eine konsequente Abkühlung der Städte sind dringend nötig, um dem Dauerstress für Mensch und Natur zu begegnen. Im Westjordanland eskaliert die Gewalt. Nahe Jenin wurde ein Palästinenser erschossen, in Kusra führen Blockaden durch Siedler zu akuter Lebensmittelnot. Unterdessen droht Donald Trump dem Iran mit einem beispiellosen Wirtschaftskrieg. Teheran reagiert unbeeindruckt, während China vor neuen US-Sanktionen warnt. Bewegung gibt es auch beim US-Militär.

Militär im Nahen Osten. Ein neuer Flugzeugträger löst die wegen interner Missstände in die Kritik geratene USS Abraham Lincoln ab. Damit seid ihr erstmal wieder auf dem neuesten Stand.

Das war Born Again von Fastboy und Clock Clock. Und jetzt ein kleiner Blick auf unseren Alltag. Bargeld verliert weiter an Bedeutung. Laut Raiffeisenbank Schweiz stiegen die elektronischen Zahlungen zwischen 2022 und 2025 in den Sommermonaten um gut 40%. Karte und Smartphone werden inzwischen auch für kleine Beträge gezückt, sogar auf Reisen. Klassisches Reisegeld wie britische Pfund ist deutlich weniger gefragt. Und jetzt? Friday I'm in Love von The Cure.

The Cure haben das Wochenende gedanklich eben schon mal eingeläutet. Diese gute Laune darf man absolut vorziehen. Gracie Abrams bringt es auf Radio Vaterland jetzt direkt auf den Punkt. Hier ist That's So True.

Gracie Abrams lässt bei der Wahrheit eben keine Kompromisse zu. Ein kleines bisschen Rätselraten ist trotzdem spannender. Raven Linnae mit Love Me Not.

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4: Es ist wieder 14 Uhr. Bleiben Sie informiert, hier sind die KI-News und die Stimme von Niki Stettler. Hallo. Nach dem Europacup aus steht der FC Vaduz in der Meisterschaft vor einer enorm schweren Auswärtsaufgabe. Die Liechtensteiner gastieren bei den heimstarken Young Boys in Bern. Die Vorzeichen sind eindeutig. Während die Berner seit 6 Spielen ungeschlagen sind, kassierte der FCV zuletzt 6 Niederlagen in Serie. Zudem plagen das Team massive Personalsorgen, so fehlt unter anderem Stürmer Sorgic. Dennoch fordert Cheftrainer Marc Schneider von seiner Mannschaft mutigen Offensivfußball, um gegen den haushohen Favoriten bestehen zu können. Der Liechtensteiner Wohnungsbau bricht Rekorde. Im zweiten Quartal hat das Amt für Hochbau und Raumplanung 166 neue Wohnungen bewilligt. Die geplanten Baukosten erreichen damit knapp 133 Millionen Franken. Laut dem Baumeisterverband liegt dieser Boom nicht an teureren Baumaterialien. Vielmehr treiben Großprojekte und eine dichtere Bebauung die Zahlen nach oben. Die knappe Baufläche wird konsequenter ausgenutzt. Getragen wird diese Rekordwelle ausschließlich von privaten Bauherren, während sich das Gewerbe und die öffentliche Hand aktuell spürbar zurückhalten. Prominenter Besuch in Rugel. Der österreichische Fußballstar David Alaba bereitet sich dort auf sein sportliches Comeback vor. Nach einem schweren Kreuzbandriss arbeitet der aktuell vereinslose Ex-Spieler von Real Madrid und Bayern München in einem örtlichen Fitnessstudio an seiner Form. Die Wahl der Liechtensteiner Gemeinde ist dabei kein Zufall. Alaba trainiert gezielt mit Coach Martin Hämmerle, den der Abwehrstar bestens von der österreichischen Nationalmannschaft kennt. Gemeinsam wollen sie ihn zurück auf sein absolutes Spitzenniveau bringen. Die Liechtensteinische Jugendunion fordert mit einer Petition ein gerechteres Stipendiensystem. Sie kritisiert, dass das Einkommen der Eltern angerechnet wird, selbst wenn diese nicht zahlen. Zudem bringen monatelange Wartezeiten viele Studierende in finanzielle Not. Die zuständige Stipendienstelle weist die Vorwürfe zurück und spricht bei langen Bearbeitungszeiten von Ausnahmefällen. Die Jugendunion hofft nun auf neue Impulse für die bereits geplante Gesetzesrevision der Regierung. Der Landtag wird im September über das Anliegen beraten.
5: In Vaduz liegen die Temperaturen aktuell bei rund 16 Grad. Der heutige Bereich reicht von etwa 15 bis 19 Grad. Der Himmel zeigt sich weitgehend trüb und aus dichten Wolken fällt immer wieder Regen, der phasenweise durchaus kräftiger ausfallen kann. Vereinzelt mischt sich vielleicht sogar ein kurzes Gewitter darunter. Der Wettereindruck ist damit heute insgesamt recht nass und eher ungemütlich. Das Wochenende verspricht erfreulicherweise deutliche Besserung. Am Samstag bleibt es bei 13 bis 22 Grad, weitgehend trocken und freundlich. Die Sonne kommt wieder wesentlich häufiger zum Zug. Der Sonntag präsentiert sich bei 12 bis 25 Grad, dann richtig sommerlich warm und überwiegend sonnig. Lediglich über den Bergen können sich im Tagesverlauf lokale Quellwolken mit vereinzelten Schauern bilden.
6: Die Verkehrsmeldungen rund um Vaduz. Auf der Fürst-Franz-Josef-Straße in Vaduz ist die Strecke auf knapp 1 Kilometer in beiden Richtungen gesperrt. Du brauchst dadurch etwa 2 Minuten länger. Gute Fahrt euch allen!
7: Das ist der Marktplatz auf Radio Vaterland. Ich bin Elke Tschütscher. Der Vaterland-Mix bringt eine richtig bunte, unterhaltsame Mischung aus allen Genres und jede Menge gute Energie. Genau dafür sorgt auch der erste Song. Frieda Gold mit »Wovon sollen wir träumen?«.

Perry Como hat den Raum eben noch in absolute Watte gepackt. Auf Radio Vaterland werden jetzt allerdings kurzerhand die Streichhölzer gezückt. Pink legt direkt los.

Makeba im Superdisco Club Rework von Jane. Und jetzt um 14.18 Uhr ab zum Golf. Beim 7. VP Bank Swiss Ladies Open holte Eleanor Givens ihren ersten Toursieg. 13 unter Par, nach unglaublichen 210 Starts. Die Partnerschaft von VP Bank und Migro Golf AG läuft 3 Jahre weiter. Moa Swedenskjold glänzte auf Rang 9. Und beim Swiss Golf Panel ging's um mentale Stärke. Jetzt La Paloma, Version Hans Albers mit Freddy Quinn. Hey.

Freddy Quinn hat die Seemannsromantik eben wunderbar eingefangen. Um 14.23 Uhr blättert Lucas Graham auf Radio Vaterland jetzt ein paar Seiten im Fotoalbum zurück. Hier ist Seven Years.

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1: Hallo aus der Redaktion, hier sind die KI-News mit der Stimme von Niki Stettler. Im Westjordanland eskaliert die Gewalt. Nahe Jenin wurde ein Palästinenser erschossen. In Kusra führen Blockaden durch Siedler zu akuter Lebensmittelnot. Unterdessen droht Donald Trump dem Iran mit einem beispiellosen Wirtschaftskrieg. Teheran reagiert unbeeindruckt, während China vor neuen US-Sanktionen warnt. Bewegung gibt es auch beim US-Militär im Nahen Osten. Ein neuer Flugzeugträger löst die wegen interner Missstände in die Kritik geratene USS Abraham Lincoln ab. 7 europäische Staaten, darunter Deutschland und Frankreich, fordern von Israel den sofortigen Stopp eines umstrittenen Siedlungsprojekts. Die israelische Regierung hat am Dienstag eine Ausschreibung für über 1200 neue Wohnungen im besetzten Westjordanland gestartet. Die europäischen Länder kritisieren die Baupläne als völkerrechtswidrig. Das geplante Projekt östlich von Jerusalem würde das palästinensische Gebiet spalten und eine Zwei-Staaten-Lösung praktisch unmöglich machen. Da den aktuellen Warnungen jedoch keine konkreten Sanktionen folgen, dürfte die israelische Führung vorerst kaum einlenken. Soweit das Aktuellste.

Manchmal reicht ein einziger Mensch, damit sich alles dreht, wie Mayday gerade bewiesen haben. Auf Radio Vaterland geht das große Staunen direkt weiter. Die Festbänkler übernehmen. Hier ist Welt voller Wunder.

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4: 15 Uhr. Willkommen zu den KI-News. Am Mikrofon ist die Stimme von Niki Stettler. Hallo. Nach dem Europacup aus steht der FC Vaduz in der Meisterschaft vor einer enorm schweren Auswärtsaufgabe. Die Liechtensteiner gastieren bei den heimstarken Young Boys in Bern. Die Vorzeichen sind eindeutig. Während die Berner seit 6 Spielen ungeschlagen sind, kassierte der FCV zuletzt 6 Niederlagen in Serie. Zudem plagen das Team massive Personalsorgen, so fehlt unter anderem Stürmer Sorgic. Dennoch fordert Cheftrainer Marc Schneider von seiner Mannschaft mutigen Offensivfußball, um gegen den haushohen Favoriten bestehen zu können. Der Liechtensteiner Wohnungsbau bricht Rekorde. Im zweiten Quartal hat das Amt für Hochbau und Raumplanung 166 neue Wohnungen bewilligt. Die geplanten Baukosten erreichen damit knapp 133 Millionen Franken. Laut dem Baumeisterverband liegt dieser Boom nicht an teureren Baumaterialien. Vielmehr treiben Großprojekte und eine dichtere Bebauung die Zahlen nach oben. Die knappe Baufläche wird konsequenter ausgenutzt. Getragen wird diese Rekordwelle ausschließlich von privaten Bauherren, während sich das Gewerbe und die öffentliche Hand aktuell spürbar zurückhalten. Prominenter Besuch in Rugel. Der österreichische Fußballstar David Alaba bereitet sich dort auf sein sportliches Comeback vor. Nach einem schweren Kreuzbandriss arbeitet der aktuell vereinslose Ex-Spieler von Real Madrid und Bayern München in einem örtlichen Fitnessstudio an seiner Form. Die Wahl der Liechtensteiner Gemeinde ist dabei kein Zufall. Alaba trainiert gezielt mit Coach Martin Hämmerle, den der Abwehrstar bestens von der österreichischen Nationalmannschaft kennt. Gemeinsam wollen sie ihn zurück auf sein absolutes Spitzenniveau bringen. Die Liechtensteinische Jugendunion fordert mit einer Petition ein gerechteres Stipendiensystem. Sie kritisiert, dass das Einkommen der Eltern angerechnet wird, selbst wenn diese nicht zahlen. Zudem bringen monatelange Wartezeiten viele Studierende in finanzielle Not. Die zuständige Stipendienstelle weist die Vorwürfe zurück und spricht bei langen Bearbeitungszeiten von Ausnahmefällen. Die Jugendunion hofft nun auf neue Impulse für die bereits geplante Gesetzesrevision der Regierung. Der Landtag wird im September über das Anliegen beraten. Jetzt das Wetter. Kenny?
5: In Vaduz liegen die Temperaturen aktuell bei rund 17 Grad. Der heutige Bereich reicht von etwa 15 bis 19 Grad. Der Himmel zeigt sich wolkenverhangen und trüb. Es fällt immer wieder Regen, der zeitweise kräftig ausfällt und lokal von kurzen Gewittern begleitet wird. Der Wettereindruck ist damit sehr nass und unbeständig. Am Samstag wird es dann wieder deutlich freundlicher. Bei einer schönen Mischung aus Sonne und Wolken bleibt es weitgehend trocken. Die Werte bewegen sich zwischen 13 und 22 Grad. Der Sonntag lockt mit viel Sonnenschein und sommerlichen 12 bis 25 Grad. Nur über den Bergen sind später vereinzelte Schauer möglich.
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Robin Schulz und Topic haben gerade ordentlich abgeliefert. Ein guter Moment, um den Kopf kurz zu lüften. Radio Vaterland macht jetzt direkt Platz für Buffalo Springfield. Hier ist For What It's Worth.

Saga und Evans waren gedanklich eben extrem weit in der Zukunft. Um 15.21 Uhr dreht sich auf Radio Vaterland alles wieder um die Gegenwart. Martin Garrix und Dua Lipa mit Scared to be Lonely.

Das Thema Einsamkeit haben Martin Garrix und Dua Lipa soeben erfolgreich zu den Akten gelegt. Auf Radio Vaterland wird stattdessen direkt ein Gang höher geschaltet. Die Black Eyed Peas übernehmen mit Mamacita. Mamacita.

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1: Was heute wichtig ist, die Stimme von Niki Stettler präsentiert die KI-News. Im Westjordanland eskaliert die Gewalt. Nahe Jenin wurde ein Palästinenser erschossen, in Kusra führen Blockaden durch Siedler zu akuter Lebensmittelnot. Unterdessen droht Donald Trump dem Iran mit einem beispiellosen Wirtschaftskrieg. Teheran reagiert unbeeindruckt, während China vor neuen US-Sanktionen warnt. Bewegung gibt es auch beim US-Militär im Nahen Osten. Ein neuer Flugzeugträger löst die wegen interner Missstände in die Kritik geratene USS Abraham Lincoln ab. 7 europäische Staaten, darunter Deutschland und Frankreich, fordern von Israel den sofortigen Stopp eines umstrittenen Siedlungsprojekts. Die israelische Regierung hat am Dienstag eine Ausschreibung für über 1200 neue Wohnungen im besetzten Westjordanland gestartet. Die europäischen Länder kritisieren die Baupläne als völkerrechtswidrig. Das geplante Projekt östlich von Jerusalem würde das palästinensische Gebiet spalten und eine Zwei-Staaten-Lösung praktisch unmöglich machen. Da den aktuellen Warnungen jedoch keine konkreten Sanktionen folgen, dürfte die israelische Führung vorerst kaum einlenken. Soweit die Nachrichten.

die Trainingssaison gerade für beendet erklärt. Das straffe Sportprogramm wird auf Radio Vaterland nun kurzerhand gegen echten Retro-Charme eingetauscht. Die Les Humphreys Singers übernehmen direkt mit Mama

0: Humphrey Singers haben das Studio eben in einen bunten Chor verwandelt. Um 15.38 Uhr wird die Bühne auf Radio Vaterland wieder etwas übersichtlicher. Hier sind Goodman und Brown mit Special Lady.
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4: Es ist 16 Uhr. Hallo, Sie hören die KI News, ich bin die Stimme von Niki Stettler. Nach dem Europacup aus steht der FC Vaduz in der Meisterschaft vor einer enorm schweren Auswärtsaufgabe. Die Liechtensteiner gastieren bei den heimstarken Young Boys in Bern. Die Vorzeichen sind eindeutig. Während die Berner seit 6 Spielen ungeschlagen sind, kassierte der FCV zuletzt 6 Niederlagen in Serie. Zudem plagen das Team massive Personalsorgen, so fehlt unter anderem Stürmer Sorgic. Dennoch fordert Cheftrainer Marc Schneider von seiner Mannschaft mutigen Offensivfußball, um gegen den haushohen Favoriten bestehen zu können. Der Liechtensteiner Wohnungsbau bricht Rekorde. Im zweiten Quartal hat das Amt für Hochbau und Raumplanung 166 neue Wohnungen bewilligt. Die geplanten Baukosten erreichen damit knapp 133 Millionen Franken. Laut dem Baumeisterverband liegt dieser Boom nicht an teureren Baumaterialien, vielmehr treiben Großprojekte und eine dichtere Bebauung die Zahlen nach oben. Die knappe Baufläche wird konsequenter ausgenutzt. Getragen wird diese Rekordwelle ausschließlich von privaten Bauherren, während sich das Gewerbe und die öffentliche Hand aktuell spürbar zurückhalten. Prominenter Besuch in Rugel. Der österreichische Fußballstar David Alaba bereitet sich dort auf sein sportliches Comeback vor. Nach einem schweren Kreuzbandriss arbeitet der aktuell vereinslose Ex-Spieler von Real Madrid und Bayern München in einem örtlichen Fitnessstudio an seiner Form. Die Wahl der Liechtensteiner Gemeinde ist dabei kein Zufall. Alaba trainiert gezielt mit Coach Martin Hämmerle, den der Abwehrstar bestens von der österreichischen Nationalmannschaft kennt. Gemeinsam wollen sie ihn zurück auf sein absolutes Spitzenniveau bringen. Die Liechtensteinische Jugendunion fordert mit einer Petition ein gerechteres Stipendiensystem. Sie kritisiert, dass das Einkommen der Eltern angerechnet wird, selbst wenn diese nicht zahlen. Zudem bringen monatelange Wartezeiten viele Studierende in finanzielle Not. Die zuständige Stipendienstelle weist die Vorwürfe zurück und spricht bei langen Bearbeitungszeiten von Ausnahmefällen. Die Jugendunion hofft nun auf neue Impulse für die bereits geplante Gesetzesrevision der Regierung. Der Landtag wird im September über das Anliegen beraten. Soweit die Nachrichten. Kenny, wie geht's dem Wetter?
5: Der Freitagabend in Vaduz zeigt sich leider trüb und nass. Bei aktuellen 16 Grad fällt aus dichten Wolken immer wieder Regen, der uns auch durch die komplette Nacht begleitet. Bis zum frühen Morgen kühlt es dabei leicht auf 14 Grad ab. Das Wochenende bringt dann aber den ersehnten Wetterumschwung. Der Samstag mischt reichlich Sonne mit ein paar lockeren Wolken und bleibt bei 13 bis 22 Grad angenehm trocken. Am Sonntag wird es mit 12 bis 25 Grad noch sommerlicher und sonniger, auch wenn sich am Nachmittag über den Bergen vereinzelt kurze Schauer zusammenbrauen können.
6: Derzeit gibt es keine Verkehrsnachrichten. Genieße die freie Fahrt.
5: Hier bei Radio Vaterland startet der Feierabend und ich bin Sandro Kalberer. Ab sofort zählen nur noch pure positive Energie und feinster Upbeat-Sound für den perfekten Entspannungsmodus. Den passenden, schwungvollen Rhythmus zum Abschalten bringt jetzt Colby Kelly mit Bubbly.
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Calvin Harris hat eben für mächtig Auftrieb gesorgt. Genau dieses Gefühl fliegt auf Radio Vaterland jetzt nahtlos weiter. Galantis, David Guetta und 5 Seconds of Summer haben Leiter dabei.

Das Gepäck wäre dank Galantis und David Guetta schon mal ein Stück leichter. Auf Radio Vaterland sorgt Vance Joy direkt im Anschluss für klare Sicht. Hier ist Clarity.

Das war Sunshine von One Republic. Und jetzt wird's persönlich. Das Liechtensteiner Wirtschaftsblatt Wirtschaft Regional startet die neue Serie Schritt für Schritt. Darin geht es um unterschiedliche Berufswege. Egal, ob jemand mehrfach die Branche gewechselt hat oder seit 40 Jahren denselben Beruf ausübt. Die Geschichten sollen Mut machen und inspirieren. Gesucht werden Menschen mit mehrjähriger Erfahrung, die ihre Arbeitsgeschichte teilen möchten. Du fühlst dich angesprochen? Jetzt kommt Espresso von Sabrina Carpenter.

Das war Sabrina Carpenter mit Espresso. Und jetzt ein Blick auf unseren Alltag. Bargeld verliert weiter an Bedeutung. Laut Raiffeisenbank Schweiz stieg die Zahl elektronischer Zahlungen zwischen 2022 und 2025 in den Sommermonaten um gut 40%. Karte und Smartphone werden längst auch für kleine Beträge genutzt, sogar auf Reisen. Deshalb sinkt die Nachfrage nach klassischem Reisegeld wie britischen Pfund. Jetzt geht's weiter mit San Luis von Gregory Allen Isakov. Wait.

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1: Sie hören die Stimme von Niki Stettler mit den aktuellen KI-News. Hallo. 7 europäische Staaten, darunter Deutschland und Frankreich, fordern von Israel den sofortigen Stopp eines umstrittenen Siedlungsprojekts. Die israelische Regierung hat am Dienstag eine Ausschreibung für über 1200 neue Wohnungen im besetzten Westjordanland gestartet. Die europäischen Länder kritisieren die Baupläne als völkerrechtswidrig. Das geplante Projekt östlich von Jerusalem würde das palästinensische Gebiet spalten und eine Zwei-Staaten-Lösung praktisch unmöglich machen. Da den aktuellen Warnungen jedoch keine konkreten Sanktionen folgen, dürfte die israelische Führung vorerst kaum einlenken. Im Westjordanland eskaliert die Gewalt. Nahe Jenin wurde ein Palästinenser erschossen, in Kusra führen Blockaden durch Siedler zu akuter Lebensmittelnot. Unterdessen droht Donald Trump dem Iran mit einem beispiellosen Wirtschaftskrieg. Teheran reagiert unbeeindruckt, während China vor neuen US-Sanktionen warnt. Bewegung gibt es auch beim US-Militär im Nahen Osten. Ein neuer Flugzeugträger löst die wegen interner Missstände in die Kritik geratene USS Abraham Lincoln ab. Damit seid ihr erstmal wieder auf dem neuesten Stand.

Das war Spirit Cold, der Radio-Edit von Tall Heights. Und jetzt ein bemerkenswerter Schritt aus Liechtenstein. Das Klinikum Alpinum betreut seit dieser Saison erstmals XTS Astana sportpsychiatrisch. Eine Premiere im internationalen Radsport. Bei Schlafproblemen, Erschöpfung oder Ängsten nach schweren Stürzen helfen die Therapeuten, den enormen Druck zu bewältigen. Die Profis sind 10 Monate im Jahr unterwegs. Beraten wird online oder direkt am Rennort. Jetzt Thinking of You von Sister Sledge.

Thinking of You von Sister Sledge. Und jetzt geht's mit guter Stimmung weiter. In Eschen startet die Sing Factory, ein neues Chorprojekt für Pop, Rock und Jazz. Karl Marxer und Helen Vogt laden gesangsbegeisterte Erwachsene ab 20 Jahren ein.

Technikkenntnisse brauchst du nicht. Die Proben beginnen im Januar 2027. Das erste Konzert ist fürs Frühjahr geplant. Zwei Schnuppersamstage laden zum unverbindlichen Mitsingen ein. Im Mittelpunkt steht die Freude am gemeinsamen Klang. 16:38 Uhr. Und jetzt Kamrad mit Friends.

Allo Black hat das Ego gerade ordentlich aufpoliert. Dieses Selbstbewusstsein wird auf Radio Vaterland direkt in die nächste Runde mitgenommen. Foster the People mit Helena Beat.

Foster the People haben eben ordentlich vorgelegt. Auf Radio Vaterland reicht jetzt aber eine simple kleine Ukulele völlig aus. Israel Kamakawi Woole mit Over the Rainbow.

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2: Es ist 17 Uhr. KI News am Puls der Zeit mit der Stimme von Niki Stettler. Hallo. Nach dem Europacup aus steht der FC Vaduz in der Meisterschaft vor einer enorm schweren Auswärtsaufgabe. Die Liechtensteiner gastieren bei den heimstarken Young Boys in Bern. Die Vorzeichen sind eindeutig. Während die Berner seit 6 Spielen ungeschlagen sind, kassierte der FCV zuletzt 6 Niederlagen in Serie. Zudem plagen das Team massive Personalsorgen, so fehlt unter anderem Stürmer Sorgic. Dennoch fordert Cheftrainer Marc Schneider von seiner Mannschaft mutigen Offensivfußball, um gegen den haushohen Favoriten bestehen zu können. Der Liechtensteiner Wohnungsbau bricht Rekorde. Im zweiten Quartal hat das Amt für Hochbau und Raumplanung 166 neue Wohnungen bewilligt. Die geplanten Baukosten erreichen damit knapp 133 Millionen Franken. Laut dem Baumeisterverband liegt dieser Boom nicht an teureren Baumaterialien, vielmehr treiben Großprojekte und eine dichtere Bebauung die Zahlen nach oben. Die knappe Baufläche wird konsequenter ausgenutzt. Getragen wird diese Rekordwelle ausschließlich von privaten Bauherren, während sich das Gewerbe und die öffentliche Hand aktuell spürbar zurückhalten. Prominenter Besuch in Rugel. Der österreichische Fußballstar David Alaba bereitet sich dort auf sein sportliches Comeback vor. Nach einem schweren Kreuzbandriss arbeitet der aktuell vereinslose Ex-Spieler von Real Madrid und Bayern München in einem örtlichen Fitnessstudio an seiner Form. Die Wahl der Liechtensteiner Gemeinde ist dabei kein Zufall. Alaba trainiert gezielt mit Coach Martin Hämmerle, den der Abwehrstar bestens von der österreichischen Nationalmannschaft kennt. Gemeinsam wollen sie ihn zurück auf sein absolutes Spitzenniveau bringen. Die Liechtensteinische Jugendunion fordert mit einer Petition ein gerechteres Stipendiensystem. Sie kritisiert, dass das Einkommen der Eltern angerechnet wird, selbst wenn diese nicht zahlen. Zudem bringen monatelange Wartezeiten viele Studierende in finanzielle Not. Die zuständige Stipendienstelle weist die Vorwürfe zurück und spricht bei langen Bearbeitungszeiten von Ausnahmefällen. Die Jugendunion hofft nun auf neue Impulse für die bereits geplante Gesetzesrevision der Regierung. Der Landtag wird im September über das Anliegen beraten. Weiter mit dem Wetter, Kenny.
3: Der Himmel über Vaduz präsentiert sich heute Abend trüb und nass. Aus dichten Wolken fällt immer wieder Regen bei derzeit frischen 16 Grad. Auch in der Nacht bleibt es unbeständig, während die Werte auf 14 Grad sinken. Pünktlich zum Wochenende klart es auf. Der Samstag wird weitgehend trocken mit einem schönen Wechselspiel aus Sonne und Wolken bei 13 bis 22 Grad. Der Sonntag zeigt sich dann richtig sommerlich. Nach morgendlichen 12 Grad bringt reichlich Sonnenschein warme 25 Grad. Lediglich über den Bergen sind am Nachmittag kurze lokale Schauer möglich.
4: Lass uns einen Blick auf den Verkehr in und um Vaduz werfen.
5: Auf dem Bahnweg bei Schaan ist die Strecke auf rund einem halben Kilometer komplett gesperrt. Du brauchst deshalb etwa eine Minute länger. Gute Fahrt!
6: Hier ist Radio Vaterland mit der Sendung 17.5 TGIF. Am Mikrofon ist Sandro Kalberer. Der Freitagabend beginnt schwungvoll, denn der musikalische Startschuss in das wohlverdiente Wochenende bringt eine ordentliche Portion Rhythmus mit sich. Der nächste Song heißt Despacito von Luis Fonsi und Daddy Yankee.

Destiny's Child haben den Überlebensmodus gerade erfolgreich abgestellt. Auf Radio Vaterland übernimmt nun ganz geschmeidig Bruno Mars. Hier ist I Just Might.

Leichtigkeit von Bruno Mars steckt einfach an. Ein kleiner musikalischer Tapetenwechsel auf Radio Vaterland schadet jetzt aber definitiv nicht. Hier ist Tame Impala mit Dracula.

Heute um 18.30 Uhr zeigt die Erwachsenenbildung Stein-Egerta in der Schulküche des Schulzentrums Unterland in der Fronagasse 16 in Eschen, wie alltagstaugliche Küche den Stoffwechsel aktiviert. Ab 19 Uhr lädt die Seniorenmusik Liechtenstein zum Platzkonzert mit böhmischer Blasmusik beim Pavillon am Weihering in Mauren. Zur selben Zeit beginnt im Komoot Hotel und Restaurant am Industriering 14 in Rugel eine Schaumweinverkostung. Für 59 Franken pro Person gibt es dort bis 23 Uhr regionale Schaumweine und feine kulinarische Begleiter. Um 20 Uhr startet auf der Burg Gutenberg am Burgweg 5 in Balzers das Comedy-Programm des Duo Lapsus, bei dem die Darsteller auf ihre eigenen Bühnenfiguren treffen. Der Eintritt kostet 40 Franken und das Ende ist gegen 22 Uhr geplant. Um 20.30 Uhr zeigt die Kulturkommission Eschen-Nendeln den Film La La Land auf dem Dorf.

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1: Hallo, Sie hören die KI-News, ich bin die Stimme von Niki Stettler. 7 europäische Staaten, darunter Deutschland und Frankreich, fordern von Israel den sofortigen Stopp eines umstrittenen Siedlungsprojekts. Die israelische Regierung hat am Dienstag eine Ausschreibung für über 1200 neue Wohnungen im besetzten Westjordanland gestartet.

erwartet. Die europäischen Länder kritisieren die Baupläne als völkerrechtswidrig. Das geplante Projekt östlich von Jerusalem würde das palästinensische Gebiet spalten und eine Zwei-Staaten-Lösung praktisch unmöglich machen. Da den aktuellen Warnungen jedoch keine konkreten Sanktionen folgen, dürfte die israelische Führung vorerst kaum einlenken. Im Westjordanland eskaliert die Gewalt. Nahe Jenin wurde ein Palästinenser erschossen, in Kusra führen Blockaden durch Siedler zu akuter Lebensmittelnot. Unterdessen droht Donald Trump dem Iran mit einem beispiellosen Wirtschaftskrieg. Teheran reagiert unbeeindruckt, während China vor neuen US-Sanktionen warnt. Bewegung gibt es auch beim US-Militär im Nahen Osten. Ein neuer Flugzeugträger löst die wegen interner Missstände in die Kritik geratene USS Abraham Lincoln ab. Das waren die Nachrichten. 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

Wer bei Snow eben jedes einzelne Wort fehlerfrei mitgesungen hat, verdient echten Respekt. Auf Radio Vaterland geht es direkt weiter. Hier ist Luke Lover mit

Das war LAT von Lou Clover. Und jetzt ein wichtiger Termin. Die Selbsthilfegruppe Und Anders lädt am Samstag, den 22. August, zum Tag der Begegnung in die Riedam City nach Vaduz ein. Von 11 bis 17 Uhr kommen Familien mit und ohne behinderte Kinder zusammen. Berührungsängste sollen abgebaut und der offene Austausch gefördert werden. Dieses Thema darf kein Tabu sein. Und jetzt Billie Eilish mit Birds of a Feather.

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4: Es ist 18 Uhr. KI News am Puls der Zeit mit der Stimme von Niki Stettler. Hallo. Nach dem Europacup aus steht der FC Vaduz in der Meisterschaft vor einer enorm schweren Auswärtsaufgabe. Die

0: Liechtensteiner gastieren bei den heimstarken Young Boys in Bern. Die Vorzeichen sind eindeutig. Während die Berner seit 6 Spielen ungeschlagen sind, kassierte der FCV zuletzt 6 Niederlagen in Serie. Zudem plagen das Team massive Personalsorgen, so fehlt unter anderem Stürmer Sorgic. Dennoch fordert Cheftrainer Marc Schneider von seiner Mannschaft mutigen Offensivfußball, um gegen den haushohen Favoriten bestehen zu können. Der Liechtensteiner Wohnungsbau bricht Rekorde. Im zweiten Quartal hat das Amt für Hochbau und Raumplanung 166 neue Wohnungen bewilligt. Die geplanten Baukosten erreichen damit knapp 133 Millionen Franken. Laut dem Baumeisterverband liegt dieser Boom nicht an teureren Baumaterialien, vielmehr treiben Großprojekte und eine dichtere Bebauung die Zahlen nach oben. Die knappe Baufläche wird konsequenter ausgenutzt. Getragen wird diese Rekordwelle ausschließlich von privaten Bauherren, während sich das Gewerbe und die öffentliche Hand aktuell spürbar zurückhalten. Prominenter Besuch in Rugel. Der österreichische Fußballstar David Alaba bereitet sich dort auf sein sportliches Comeback vor. Nach einem schweren Kreuzbandriss arbeitet der aktuell vereinslose Ex-Spieler von Real Madrid und Bayern München in einem örtlichen Fitnessstudio an seiner Form. Die Wahl der Liechtensteiner Gemeinde ist dabei kein Zufall. Alaba trainiert gezielt mit Coach Martin Hämmerle, den der Abwehrstar bestens von der österreichischen Nationalmannschaft kennt. Gemeinsam wollen sie ihn zurück auf sein absolutes Spitzenniveau bringen. Die Liechtensteinische Jugendunion fordert mit einer Petition ein gerechteres Stipendiensystem. Sie kritisiert, dass das Einkommen der Eltern angerechnet wird, selbst wenn diese nicht zahlen. Zudem bringen monatelange Wartezeiten viele Studierende in finanzielle Not. Die zuständige Stipendienstelle weist die Vorwürfe zurück und spricht bei langen Bearbeitungszeiten von Ausnahmefällen. Die Jugendunion hofft nun auf neue Impulse für die bereits geplante Gesetzesrevision der Regierung. Der Landtag wird im September über das Anliegen beraten. Weiter mit dem Wetter, Kenny.
1: Der Himmel über Vaduz zeigt sich heute Abend von seiner nassen Seite. Aus dichten Wolken fällt immer wieder Regen, der zeitweise kräftig ausfällt. Die Temperatur liegt aktuell bei 16 Grad und sinkt in der weiterhin regnerischen Nacht auf 14 Grad ab. Zum Wochenende wird es dann deutlich freundlicher. Der Samstag bringt einen schönen Mix aus Sonne und Wolken bei trockenen Werten zwischen 13 und 22 Grad. Am Sonntag kehrt das Sommerwetter zurück. Nach einem Start bei 12 Grad klettern die Thermometer bei viel Sonnenschein auf warme 25 Grad. Nur über den Bergen sind nachmittags vereinzelte Schauer möglich.
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Das war Walking on a Dream von Empire of the Sun. Und bei 18.24 Uhr geht's um Träume, die beruflich wahr werden können. Das Liechtensteiner Wirtschaftsblatt Wirtschaft Regional startet die Serie Schritt für Schritt. Darin geht es um ganz unterschiedliche Arbeitswege. Egal, ob jemand oft die Branche gewechselt hat oder seit 40 Jahren denselben Beruf macht. Gesucht werden Menschen mit mehrjähriger Erfahrung, die ihre Geschichte teilen und anderen Mut machen. Und jetzt Give It To Me von

0: Timbaland will bekanntlich immer gleich alles auf einmal. Auf Radio Vaterland zählt jetzt aber einfach mal das, was direkt vor der eigenen Haustür liegt. Dabu Fantastic mit Min Ort.
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Ihr habt gerade Minort von Dabu Fantastic gehört. Und hier bei Radio Vaterland ist es 18.32 Uhr. Spannend, wie sich unser Bezahlen verändert. Laut einer Auswertung der Raiffeisenbank Schweiz gab es zwischen 2022 und 2025 im Sommer gut 40% mehr elektronische Zahlungen. Auch kleine Beträge laufen immer öfter über Karte oder Smartphone. Und auf Reisen sinkt die Nachfrage nach britischen Pfund. Jetzt Danny California von den Red Hot Chili Peppers.

Justin Bieber hatte eben noch so einige Fragen. Die Antwort folgt auf Radio Vaterland ziemlich direkt. Hier sind Casey and the Sunshine Band mit That's the Way I Like It.

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4: Es ist 19 Uhr. Kurz reingehört, die Stimme von Niki Stettler mit den neuesten KI-News. Hallo. Nach dem Europacup aus steht der FC Vaduz in der Meisterschaft vor einer enorm schweren Auswärtsaufgabe. Die Liechtensteiner gastieren bei den heimstarken Young Boys in Bern. Die Vorzeichen sind eindeutig. Während die Berner seit 6 Spielen ungeschlagen sind, kassierte der FCV zuletzt 6 Niederlagen in Serie. Zudem plagen das Team massive Personalsorgen, so fehlt unter anderem Stürmer Sorgic. Dennoch fordert Cheftrainer Marc Schneider von seiner Mannschaft mutigen Offensivfußball, um gegen den haushohen Favoriten bestehen zu können. Nach dem Fund einer Tigermücke in einem Liechtensteiner Industriegebiet greift das Amt für Wald, Natur und Landschaft ein, um eine mögliche

0: Ausbreitung zu kontrollieren, stellt die Behörde zusätzliche Fallen auf und behandelt Brutstätten mit einem biologischen Mittel. Anwohner und Betriebe sind aufgerufen, stehendes Wasser im Freien strikt zu vermeiden und Gefäße mindestens einmal pro Woche zu leeren. Grund zur Sorge gibt es jedoch nicht. Eine akute Gesundheitsgefahr besteht in Liechtenstein durch die Mücke derzeit nicht. Das Liechtensteiner Amt für Bevölkerungsschutz hat das allgemeine Feuerverbot im freien Gelände mit sofortiger Wirkung aufgehoben. Der jüngste Regen hat die Wiesen ausreichend befeuchtet. Für die heimischen Wälder gibt es jedoch noch keine Entwarnung. Dort und in einem Umkreis von 50 Metern bleibt die Lage kritisch. Es gilt weiterhin die hohe Gefahrenstufe 4 von 5. Offene Feuer, Rauchen und Grillieren sind in Waldnähe strikt untersagt. Damit sich die Situation komplett entspannt, braucht das Land deutlich mehr Niederschlag. Prominenter Besuch in Rugel. Der österreichische Fußballstar David Alaba bereitet sich dort auf sein sportliches Comeback vor. Nach einem schweren Kreuzbandriss arbeitet der aktuell vereinslose Ex-Spieler von Real Madrid und Bayern München in einem örtlichen Fitnessstudio an seiner Form. Die Wahl der Liechtensteiner Gemeinde ist dabei kein Zufall. Alaba trainiert gezielt mit Coach Martin Hämmerle, den der Abwehrstar bestens von der österreichischen Nationalmannschaft kennt. Gemeinsam wollen sie ihn zurück auf sein absolutes Spitzenniveau bringen. Soweit die Nachrichten. Kenny, was macht das Wetter?
1: In Vaduz zeigt sich der Abend von seiner nassen Seite. Bei aktuellen 16 Grad fällt aus dichten Wolken immer wieder Regen. Im Laufe der Nacht beruhigt sich das Wetter allmählich, der Niederschlag klingt ab und die Luft kühlt auf milde 14 Grad ab. Der Samstag bringt eine deutliche Besserung. Bei einem freundlichen Mix aus Sonne und Wolken bleibt es trocken. Die Werte steigen von frischen 13 auf angenehme 22 Grad. Am Sonntag wird es bei 12 bis 25 Grad richtig sommerlich. Lediglich über den Bergen kann sich am Nachmittag mal ein kurzes Gewitter zusammenbrauen.
2: Derzeit gibt es keine Verkehrsnachrichten. Genieße die freie Fahrt.

historische Niederlage bei Waterloo ist zum Glück längst verdaut. Auf Radio Vaterland rücken die Dinge jetzt einfach wieder ein deutliches Stück näher zusammen. Hier sind The Chainsmokers und Halsey mit Closer.

Das waren White Keys von Dominik Feig und jetzt ein Blick auf den heimischen Wohnungsbau. Der boomt kräftig. Das Amt für Hochbau und Raumplanung bewilligte im zweiten Quartal 166 neue Wohnungen. Ein historischer Rekord. Die geplanten Baukosten liegen bei knapp 133 Millionen Franken. Laut Baumeisterverband liegt das an dichterer Bebauung, nicht an teuren Materialien. Private investieren, Gewerbe und öffentliche Hand halten sich zurück. Jetzt Feel the Love von Rudimental.

Eintrittserklärung von Rudy Mantel halt definitiv noch einen Moment nach. Um 19.23 Uhr schiebt sich auf Radio Vaterland sofort der nächste hartnäckige Ohrwurm hinterher. Hier ist Cyril mit Stumbling In.

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1: Hallo und willkommen. Die Stimme von Niki Stettler führt Sie durch die KI-News. Die Pläne für ein neues Kernkraftwerk in der Schweiz könnten massiv teurer werden als bisher angenommen. Eine aktuelle Studie der Akademien der Wissenschaften rechnet mit Baukosten von bis zu 43 Milliarden Franken. Die Forscher dämpfen damit die Hoffnungen der Energiebranche auf günstige Serienbauten. Weil aktuelle Atomprojekte in Europa und den USA ihre Budgets regelmäßig sprengen, halten die Wissenschaftler genaue Kostenprognosen derzeit für schlicht unmöglich. Das finanzielle Risiko für einen Neubau bleibt damit im zweistelligen Milliardenbereich. Schweden rüstet die Ostseeinsel Gotland massiv auf, vernachlässigt dabei aber die zivile Infrastruktur. Wegen der angespannten Sicherheitslage und dem NATO-Beitritt baut das Land die militärische Präsenz auf der strategisch wichtigen Insel stark aus. Die Truppenstärke soll in den kommenden Jahren von wenigen hundert auf 4.500 Soldatinnen und Soldaten anwachsen. Zudem entstand ein neues Logistikzentrum für Panzer. Gleichzeitig streicht die Regierung in Stockholm Gelder für zivile Einrichtungen. Lokale Politiker kritisieren, dass die Inselbewohner mit den Folgen alleingelassen werden. Das waren die aktuellen Meldungen.

Nach diesem temperamentvollen Livin' la vida loca wird's jetzt etwas ernster. Es ist 19.38 Uhr. Die Liechtensteinische Jugendunion fordert per Petition ein gerechteres Stipendiensystem. Sie kritisiert, dass das Einkommen der Eltern zählt, auch wenn die gar nicht zahlen, und dass Studierende monatelang auf Unterstützung warten. Die Stipendienstelle spricht von Ausnahmen. Im September berät der Landtag die Petition. Und jetzt gibt's wieder gute Energie mit Flo Rida und

Das war Good Feeling von Flo Rida. Und jetzt gibt's gute Nachrichten für alle, die gern singen. In Eschen startet ein neues Chorprojekt für Pop, Rock und Jazz. Karl Marxer und Helen Vogt gründen die Sing Factory. Mitmachen können gesangsbegeisterte Erwachsene ab 20. Notenkenntnisse braucht's nicht. Die Proben beginnen im Januar 2027. Das erste Konzert ist im Frühjahr geplant. Zum Reinschnuppern gibt's 2 Samstage. Im Mittelpunkt Freude am gemeinsamen Klang. Und jetzt Queens of the Stone Age mit No One Knows.

No One Knows von Queens of the Stone Age. Nach dieser energiegeladenen Nummer schauen wir auf eine Premiere im internationalen Radsport. Das Klinikum Alpinum in Liechtenstein betreut seit dieser Saison das Profi-Radteam XTS Astana sportpsychiatrisch. Die Fahrer sind rund 10 Monate im Jahr unterwegs und stehen unter enormem Druck. Hilfe gibt es bei Schlafproblemen, Erschöpfung oder Ängsten nach Stürzen, meist online, aber auch direkt an den Rennstrecken. Jetzt geht's musikalisch weiter mit Diana Ross und Upside Down.

Bei Diana Ross stand eben noch alles Kopf. Auf Radio Vaterland zieht jetzt unweigerlich ein kleiner Hauch Magie ein. Hier ist Benson Boone mit Mystic

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4: 20 Uhr. Was heute wichtig ist, die Stimme von Niki Stettler präsentiert die KI-News. Nach dem Europacup aus steht der FC Vaduz in der Meisterschaft vor einer enorm schweren Auswärtsaufgabe. Die Liechtensteiner gastieren bei den heimstarken Young Boys in Bern. Die Vorzeichen sind eindeutig. Während die Berner seit 6 Spielen ungeschlagen sind, kassierte der FCV zuletzt 6 Niederlagen in Serie. Zudem plagen das Team massive Personalsorgen, so fehlt unter anderem Stürmer Sorgic. Dennoch fordert Cheftrainer Marc Schneider von seiner Mannschaft mutigen Offensivfußball, um gegen den haushohen Favoriten bestehen zu können. Nach dem Fund einer Tigermücke in einem Liechtensteiner Industriegebiet greift das Amt für Wald, Natur und Landschaft ein. Um eine mögliche Ausbreitung zu kontrollieren, stellt die Behörde zusätzliche Fallen auf und behandelt Brutstätten mit einem biologischen Mittel. Anwohner und Betriebe sind aufgerufen, stehendes Wasser im Freien strikt zu vermeiden und Gefäße mindestens einmal pro Woche zu leeren. Grund zur Sorge gibt es jedoch nicht. Eine akute Gesundheitsgefahr besteht in Liechtenstein durch die Mücke derzeit nicht. Das Liechtensteiner Amt für Bevölkerungsschutz hat das allgemeine Feuerverbot im freien Gelände mit sofortiger Wirkung aufgehoben. Der jüngste Regen hat die Wiesen ausreichend befeuchtet.

0: Für die heimischen Wälder gibt es jedoch noch keine Entwarnung. Dort und in einem Umkreis von 50 Metern bleibt die Lage kritisch. Es gilt weiterhin die hohe Gefahrenstufe 4 von 5. Offene Feuer, Rauchen und Grillieren sind in Waldnähe strikt untersagt. Damit sich die Situation komplett entspannt, braucht das Land deutlich mehr Niederschlag. Prominenter Besuch in Rugel. Der österreichische Fußballstar David Alaba bereitet sich dort auf sein sportliches Comeback vor. Nach einem schweren Kreuzbandriss arbeitet der aktuell vereinslose Ex-Spieler von Real Madrid und Bayern München in einem örtlichen Fitnessstudio an seiner Form. Die Wahl der Liechtensteiner Gemeinde ist dabei kein Zufall. Alaba trainiert gezielt mit Coach Martin Hämmerle, den der Abwehrstar bestens von der österreichischen Nationalmannschaft kennt. Gemeinsam wollen sie ihn zurück auf sein absolutes Spitzenniveau bringen. Soweit die Nachrichten. Kenny, was macht das Wetter?
1: Der Abend in Vaduz zeigt sich aktuell von seiner nassen Seite. Bei frischen 16 Grad fällt aus dichten Wolken immer wieder Regen. Auch in der Nacht bleibt es überwiegend trüb und feucht. Dabei kühlt es nur leicht auf 14 Grad ab. Am Samstag sieht das Wettergeschehen schon deutlich freundlicher aus. Ein angenehmer Mix aus Sonne und Wolken bestimmt den Tag. Es bleibt weitgehend trocken und die Temperaturen bewegen sich zwischen 13 und 22 Grad. Der Sonntag lockt dann mit viel Sonnenschein und sommerlichen Werten von 12 bis 25 Grad. Lediglich über den Bergen sind am späteren Nachmittag vereinzelte Quellwolken und kurze Schauer möglich.
2: Ich würde sagen, es kann so bleiben. Keine Verkehrsnachrichten. Gute Fahrt!

Das war Humble von Kendrick Lamar. Direkt und kraftvoll. Und jetzt eine schöne Nachricht aus Liechtenstein. 35 junge Berufstalente sind am Freitag auf Schloss Vaduz von Erbprinz Alois empfangen worden. Alle haben ihre Lehre mit mindestens der Note 5,3 abgeschlossen und durften sich ins Goldene Buch eintragen. Das beste Ergebnis? 5,8. Erzielt von einem Landwirt. Stark. Jetzt Aloe Black mit I Need a Dollar Radio Edit.

Bei Wolfmother ging es eben ziemlich rasant zur Sache. Auf Radio Vaterland bleibt die Intensität jetzt absolut am Anschlag. Hier kommen Linkin Park mit

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1: Die Stimme von Niki Stettler für die KI News. Legen wir los. Hallo. Bei einem russischen Drohnenangriff auf die ukrainische Großstadt Kryvyi Rih sind 14 Menschen getötet worden. Ziel des Angriffs war ein beliebtes Einkaufszentrum. Wie die Behörden mitteilen, wurden zudem 103 Personen verletzt, darunter 6 Kinder. Der ukrainische Präsident Volodymyr Selenskyj spricht von einer zynischen Attacke in zwei Wellen. Die russische Armee habe nach einem ersten Treffer 30 Minuten gewartet und dann gezielt auch die eintreffenden Rettungskräfte bombardiert. Selenskyj fordert von der Weltgemeinschaft nun deutlich mehr Druck auf Moskau. Die Pläne für ein neues Kernkraftwerk in der Schweiz könnten massiv teurer werden als bisher angenommen. Eine aktuelle Studie der Akademien der Wissenschaften rechnet mit Baukosten von bis zu 43 Milliarden Franken. Die Forscher dämpfen damit die Hoffnungen der Energiebranche auf günstige Serienbauten, weil aktuelle Atomprojekte in Europa und den USA ihre Budgets regelmäßig sprengen, halten die Wissenschaftler genaue Kostenprognosen derzeit für schlicht unmöglich. Das finanzielle Risiko für einen Neubau bleibt damit im zweistelligen Milliardenbereich. Das war das Neueste aus der Nachrichtenredaktion.

Sunning mit Astrid North von Bobby Hebb klingt nach Leichtigkeit. Jetzt wird's ernst. Bischof Benno Elbs, apostolischer Administrator des Erzbistums Vaduz, lehnt die geplante Fristenlösung klar ab. Sie würde Schwangerschaftsabbrüche in Liechtenstein bis zur 12. Woche legalisieren. Elbs sagt, das Leben beginnt mit der Befruchtung. Die bisherige Praxis mit Abbrüchen im Ausland nennt er ein bewährtes Schutzkonzept, fordert aber mehr Hilfe für Schwangere in Notlagen. Im September berät der Landtag. Und jetzt Colorado von Milky Chance.

Erst wurde ziemlich lautstark nach Ruby verlangt. Die Namensliste wird auf Radio Vaterland jetzt einfach nahtlos weitergeführt. Hier ist Amy Winehouse mit Valerie.

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4: Es ist wieder 21 Uhr. Die KI-News kurz und knapp, präsentiert von der Stimme von Niki Stettler. Hallo. Nach dem Europacup aus steht der FC Vaduz in der Meisterschaft vor einer enorm schweren Auswärtsaufgabe. Die Liechtensteiner gastieren bei den heimstarken Young Boys in Bern. Die Vorzeichen sind eindeutig. Während die Berner seit 6 Spielen ungeschlagen sind, kassierte der FCV zuletzt 6 Niederlagen in Serie. Zudem plagen das Team massive Personalsorgen, so fehlt unter anderem Stürmer Sorgic. Dennoch fordert Cheftrainer Marc Schneider von seiner Mannschaft mutigen Offensivfußball, um gegen den haushohen Favoriten bestehen zu können. Nach dem Fund einer Tigermücke in einem Liechtensteiner Industriegebiet greift das Amt für Wald, Natur und Landschaft ein. Um eine mögliche Ausbreitung zu kontrollieren, stellt die Behörde zusätzliche Fallen auf und behandelt Brutstätten mit einem biologischen Mittel. Anwohner und Betriebe sind aufgerufen, stehendes Wasser im Freien strikt zu vermeiden und Gefäße mindestens einmal pro Woche zu leeren. Grund zur Sorge gibt es jedoch nicht. Eine akute Gesundheitsgefahr besteht in Liechtenstein durch die Mücke derzeit nicht. Spitzenleistungen auf Schloss Vaduz. Erbprinz Alois hat am Freitag 35 herausragende Lehrabsolventen empfangen. Zur Belohnung durften sich die jungen Berufstalente in das Goldene Buch eintragen. Sie alle haben ihre Ausbildung mit der Note 5,3 oder besser abgeschlossen. Für Regierungsrat Hubert Büchel ist dieser Erfolg ein wichtiges Zeichen gegen den heimischen Fachkräftemangel. Den Spitzenwert des Jahrgangs sicherte sich übrigens ein Landwirt. Er beendete seine Lehre mit der Traumnote 5,8. Das Liechtensteiner Amt für Bevölkerungsschutz hat das allgemeine Feuerverbot im freien Gelände mit sofortiger Wirkung aufgehoben. Der jüngste Regen hat die Wiesen ausreichend befeuchtet.

0: errichtet. Für die heimischen Wälder gibt es jedoch noch keine Entwarnung. Dort und in einem Umkreis von 50 Metern bleibt die Lage kritisch. Es gilt weiterhin die hohe Gefahrenstufe 4 von 5. Offene Feuer, Rauchen und Grillieren sind in Waldnähe strikt untersagt. Damit sich die Situation komplett entspannt, braucht das Land deutlich mehr Niederschlag. Soweit die Nachrichten. Kenny, wie geht's dem Wetter?
1: Der Freitagabend zeigt sich in Vaduz trüb und nass. Bei aktuell 16 Grad fällt weiterhin Regen aus dichten Wolken. Auch in der Nacht bleibt es feucht, während die Werte sanft auf 14 Grad sinken. Das Wochenende bringt Besserung. Am Samstag erwartet uns ein freundlicher Mix aus Sonne und Wolken bei 12 bis 22 Grad. Ein kurzer Schauer aus den Bergen ist am Nachmittag zwar möglich, meist bleibt es jedoch trocken. Der Sonntag präsentiert sich dann überwiegend sonnig und spätsommerlich warm bei frischen 11 Grad am Morgen und angenehmen 24 Grad am Nachmittag.
2: Ich würde sagen, es kann so bleiben. Keine Verkehrsnachrichten. Gute Fahrt.

0: Die Energie von A-Craze und Cherish lässt sich bestens einpacken und direkt mitnehmen. Auf Radio Vaterland geht es nämlich ohne Umwege zielstrebig weiter. Vincent Weiss übernimmt mit Wer, wenn nicht wir.
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Bei UB40 war eben noch reichlich Liebe im Spiel. Um 21:12 geht der Blick jetzt einfach zielstrebig nach oben. Hier sind 77 Bombay Street mit Up in the

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1: Ziggy Marley hat seine Religion gerade ausgiebig zelebriert. Um 21.23 Uhr wird es auf Radio Vaterland jetzt sofort ein ganzes Stück bunter. Hier ist Mika mit Grace Kelly.

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1: Sie hören die Stimme von Niki Stettler mit den aktuellen KI-News. Hallo. Bei einem russischen Drohnenangriff auf die ukrainische Großstadt Kryvyi Rih sind 14 Menschen getötet worden. Ziel des Angriffs war ein beliebtes Einkaufszentrum. Wie die Behörden mitteilen, wurden zudem 103 Personen verletzt, darunter 6 Kinder. Der ukrainische Präsident Volodymyr Selenskyj spricht von einer zynischen Attacke in zwei Wellen. Die russische Armee habe nach einem ersten Treffer 30 Minuten gewartet und dann gezielt auch die eintreffenden Rettungskräfte bombardiert. Selenskyj fordert von der Weltgemeinschaft nun deutlich mehr Druck auf Moskau. Die Pläne für ein neues Kernkraftwerk in der Schweiz könnten massiv teurer werden als bisher angenommen. Eine aktuelle Studie der Akademien der Wissenschaften rechnet mit Baukosten von bis zu 43 Milliarden Franken. Die Forscher dämpfen damit die Hoffnungen der Energiebranche auf günstige Serienbauten. Weil aktuelle Atomprojekte in Europa und den USA ihre Budgets regelmäßig sprengen, halten die Wissenschaftler genaue Kostenprognosen derzeit für schlicht unmöglich. Das finanzielle Risiko für einen Neubau bleibt damit im zweistelligen Milliardenbereich, soweit das Aktuellste.
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Standpauke von Sabrina Carpenter für ihren Manchild wird der Tonfall auf Radio Vaterland direkt wieder versöhnlicher. Hier kommen The Four Tops mit I Can't Help Myself.

waren The Four Tops mit I Can't Help Myself. Und jetzt ein sportlicher Blick nach Liechtenstein. Österreichs Fußballstar David Alaba trainiert derzeit in Rugell für sein Comeback. Nach einem schweren Kreuzbandriss arbeitet der vereinslose Abwehrspieler dort an seiner Form. Kein Zufall. Coach Martin Hämmerle kennt Alaba bestens aus der Nationalmannschaft. Der Ex-Star von Real Madrid und Bayern sucht eine neue Herausforderung. Weiter geht's mit Teddy Swims und Mr. Know-It-All.

Das war I Ain't Worried von One Republic. Und jetzt kommt Bewegung in die Stimmen. In Eschen startet ein neues Chorprojekt für Pop, Rock und Jazz. Der Musiker Karl Marxer und die Sängerin Helen Vogt gründen die Sing Factory für gesangsbegeisterte Erwachsene ab 20. Notenkenntnisse brauchst du nicht. Die Proben beginnen im Januar 2027. Das erste Konzert ist im Frühjahr geplant. Zum Reinschnuppern gibt's 2 Schnuppersamstage. Im Mittelpunkt steht die Freude am gemeinsamen Klang. Und jetzt Footloose von Kenny Loggins.

Bei Kenny Loggins waren die Füße eben ordentlich in Bewegung. Die Schuhe bleiben auf Radio Vaterland einfach direkt an. Denn hier wartet schon der nächste Grund dazu. Kool & The Gang mit Celebration.

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4: Es ist 22 Uhr. Schön, dass Sie dabei sind. Hier sind die KI-News mit der Stimme von Niki Stettler. Nach dem Europacup aus steht der FC Vaduz in der Meisterschaft vor einer enorm schweren Auswärtsaufgabe. Die Liechtensteiner gastieren bei den heimstarken Young Boys in Bern. Die Vorzeichen sind eindeutig. Während die Berner seit 6 Spielen ungeschlagen sind, kassierte der FCV zuletzt 6 Niederlagen in Serie. Zudem plagen das Team massive Personalsorgen, so fehlt unter anderem Stürmer Sorgic. Dennoch fordert Cheftrainer Marc Schneider von seiner Mannschaft mutigen Offensivfußball, um gegen den haushohen Favoriten bestehen zu können. Nach dem Fund einer Tigermücke in einem Liechtensteiner Industriegebiet greift das Amt für Wald, Natur und Landschaft ein. Um eine mögliche Ausbreitung zu kontrollieren, stellt die Behörde zusätzliche Fallen auf und behandelt Brutstätten mit einem biologischen Mittel. Anwohner und Betriebe sind aufgerufen, stehendes Wasser im Freien strikt zu vermeiden und Gefäße mindestens einmal pro Woche zu leeren. Grund zur Sorge gibt es jedoch nicht. Eine akute Gesundheitsgefahr besteht in Liechtenstein durch die Mücke derzeit nicht. Spitzenleistungen auf Schloss Vaduz. Erbprinz Alois hat am Freitag 35 herausragende Lehrabsolventen empfangen. Zur Belohnung durften sich die jungen Berufstalente in das Goldene Buch eintragen. Sie alle haben ihre Ausbildung mit der Note 5,3 oder besser abgeschlossen. Für Regierungsrat Hubert Büchel ist dieser Erfolg ein wichtiges Zeichen gegen den heimischen Fachkräftemangel. Den Spitzenwert des Jahrgangs sicherte sich übrigens ein Landwirt. Er beendete seine Lehre mit der Traumnote 5,8. Das Liechtensteiner Amt für Bevölkerungsschutz hat das allgemeine Feuerverbot im freien Gelände mit sofortiger Wirkung aufgehoben. Der jüngste Regen hat die Wiesen ausreichend befeuchtet. Für die heimischen Wälder gibt es jedoch noch keine Entwarnung. Dort und in einem Umkreis von 50 Metern bleibt die Lage kritisch. Es gilt weiterhin die hohe Gefahrenstufe 4 von 5. Offene Feuer, Rauchen und Grillieren sind in Waldnähe strikt untersagt. Damit sich die Situation komplett entspannt, braucht das Land deutlich mehr Niederschlag. Das war das Neueste aus der Nachrichtenredaktion. Kenny, was sagt das Wetter?
5: In Vaduz liegen die Temperaturen aktuell bei rund 16 Grad. Der heutige Bereich reicht von etwa 15 bis 19 Grad.

0: Der Himmel zeigt sich dicht bewölkt und es fällt immer wieder Regen, der phasenweise auch kräftig sein kann. Punktuell ist sogar ein kurzes Gewitter möglich, was insgesamt für einen trüben und recht nassen Wettereindruck sorgt. Am Samstag wird es deutlich freundlicher. Bei einem schönen Mix aus Sonne und Wolken bewegen sich die Werte zwischen 12 und 22 Grad. Es bleibt überwiegend trocken, nur am Nachmittag kann sich aus den Bergen ein kurzer Schauer verirren. Der Sonntag liefert uns dann herrliches Spätsommerwetter mit reichlich Sonnenschein. Die Temperaturen liegen zwischen 11 und 24 Grad. Und abgesehen von wenigen Quellwolken über den Gipfeln bleibt es angenehm ruhig und trocken.
1: Derzeit gibt es keine Verkehrsnachrichten. Genieße die freie Fahrt.
2: Ich bin Karin Theiler und hier bei Radio Vaterland startet nun durch die Nacht. Melodische und entspannte Klänge sorgen für die perfekte Atmosphäre zum Abschalten. Bevor es aber richtig ruhig wird, bringt Kim Wilde noch etwas Energie mit: Kids in America.

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1: Hallo aus der Redaktion, hier sind die KI-News mit der Stimme von Niki Stettler. Eine Untersuchungskommission der Vereinten Nationen hat im Gazastreifen 249 Fälle von Hinrichtungen und schwerer Gewalt gegen Palästinenser dokumentiert. Laut dem Bericht waren in mindestens 60 Fällen Hamas-nahe Kräfte beteiligt. Die Vorfälle ereigneten sich zwischen August 2024 und Januar 2026 und gelten als mögliche Kriegsverbrechen. Die Opfer wurden häufig öffentlich hingerichtet. Amnesty International zufolge nutzt die Hamas diese Brutalität gezielt als Abschreckung. So wolle die Organisation in dem entstandenen Machtvakuum demonstrieren, dass sie weiterhin die Kontrolle hat. Bei einem russischen Drohnenangriff auf die ukrainische Großstadt Kryvyi Rih sind 14 Menschen getötet worden. Ziel des Angriffs war ein beliebtes Einkaufszentrum. Wie die Behörden mitteilen, wurden zudem 103 Personen verletzt, darunter 6 Kinder. Der ukrainische Präsident Volodymyr Selenskyj spricht von einer zynischen Attacke in zwei Wellen. Die russische Armee habe nach einem ersten Treffer 30 Minuten gewartet und dann gezielt auch die eintreffenden Rettungskräfte bombardiert. Selenskyj fordert von der Weltgemeinschaft nun deutlich mehr Druck auf Moskau. Das waren die Nachrichten.

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4: Schon 23 Uhr. Die KI-News kurz und knapp, präsentiert von der Stimme von Niki Stettler. Hallo. Nach dem Europacup aus steht der FC Vaduz in der Meisterschaft vor einer enorm schweren Auswärtsaufgabe. Die Liechtensteiner gastieren bei den heimstarken Young Boys in Bern. Die Vorzeichen sind eindeutig. Während die Berner seit 6 Spielen ungeschlagen sind, kassierte der FCV zuletzt 6 Niederlagen in Serie. Zudem plagen das Team massive Personalsorgen, so fehlt unter anderem Stürmer Sorgic. Dennoch fordert Cheftrainer Marc Schneider von seiner Mannschaft mutigen Offensivfußball, um gegen den haushohen Favoriten bestehen zu können. Spitzenleistungen auf Schloss Vaduz. Erbprinz Alois hat am Freitag 35 herausragende Lehrabsolventen empfangen. Zur Belohnung durften sich die jungen Berufstalente in das Goldene Buch eintragen. Sie alle haben ihre Ausbildung mit der Note 5,3 oder besser abgeschlossen. Für Regierungsrat Hubert Büchel ist dieser Erfolg ein wichtiges Zeichen gegen den heimischen Fachkräftemangel. Den Spitzenwert des Jahrgangs sicherte sich übrigens ein Landwirt. Er beendete seine Lehre mit der Traumnote 5,8. Nach dem Fund einer Tigermücke in einem Liechtensteiner Industriegebiet greift das Amt für Wald, Natur und Landschaft ein. Um eine mögliche Ausbreitung zu kontrollieren, stellt die Behörde zusätzliche Fallen auf und behandelt Brutstätten mit einem biologischen Mittel. Anwohner und Betriebe sind aufgerufen, stehendes Wasser im Freien strikt zu vermeiden und Gefäße mindestens einmal pro Woche zu leeren. Grund zur Sorge gibt es jedoch nicht. Eine akute Gesundheitsgefahr besteht in Liechtenstein durch die Mücke derzeit nicht. Das Liechtensteiner Amt für Bevölkerungsschutz hat das allgemeine Feuerverbot im freien Gelände mit sofortiger Wirkung aufgehoben. Der jüngste Regen hat die Wiesen ausreichend befeuchtet. Für die heimischen Wälder gibt es jedoch noch keine Entwarnung. Dort und in einem Umkreis von 50 Metern bleibt die Lage kritisch. Es gilt weiterhin die hohe Gefahrenstufe 4 von 5. Offene Feuer, Rauchen und Grillieren sind in Waldnähe strikt untersagt. Damit sich die Situation komplett entspannt, braucht das Land deutlich mehr Niederschlag. Das war das Neueste aus der Nachrichtenredaktion. Kenny, was sagt das Wetter?
5: In Vaduz liegen die Temperaturen aktuell bei rund 17 Grad. Der heutige Bereich reicht von etwa 15 bis 19 Grad. Das Wetter zeigt sich heute von seiner trüben und nassen Seite. Aus dichten Wolken fällt immer wieder Regen, der zeitweise recht kräftig ausfallen kann. Auch punktuelle Gewitter können sich untermischen. Insgesamt überwiegt ein eher ungemütlicher und recht kühler Wettereindruck. Am Samstag wird es dann deutlich freundlicher. Bei Werten zwischen 12 und 22 Grad gibt es einen schönen Mix aus Sonne und Wolken. Lediglich am Nachmittag sind ganz vereinzelt kurze Bergschauer denkbar. Der Sonntag

0: bei 11 bis 24 Grad wieder viel Sonnenschein und ein trockenes, herrlich spätsommerliches Wetter.
1: Ich würde sagen, es kann so bleiben. Keine Verkehrsnachrichten. Gute Fahrt.
2: Ich bin Karin Theiler bei Radio Vaterland. Draußen ist es wunderbar ruhig geworden. Und drinnen läuft exakt die passende Musik zum Entspannen. In Durch die Nacht gibt es sanfte Klänge zum Runterfahren und den perfekten Soundtrack zum Abschalten mit Police und Roxanne.

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4: Es ist 0 Uhr. Informativ, digital, aktuell, KI-News mit der Stimme von Niki Stettler. Nach dem Europacup aus steht der FC Vaduz in der Meisterschaft vor einer enorm schweren Auswärtsaufgabe. Die Liechtensteiner gastieren bei den heimstarken Young Boys in Bern. Die Vorzeichen sind eindeutig. Während die Berner seit 6 Spielen ungeschlagen sind, kassierte der FCV zuletzt 6 Niederlagen in Serie. Zudem plagen das Team massive Personalsorgen, so fehlt unter anderem Stürmer Sorgic. Dennoch fordert Cheftrainer Marc Schneider von seiner Mannschaft mutigen Offensivfußball, um gegen den haushohen Favoriten bestehen zu können. Spitzenleistungen auf Schloss Vaduz. Erbprinz Alois hat am Freitag 35 herausragende Lehrabsolventen empfangen. Zur Belohnung durften sich die jungen Berufstalente in das Goldene Buch eintragen. Sie alle haben ihre Ausbildung mit der Note 5,3 oder besser abgeschlossen. Für Regierungsrat Hubert Büchel ist dieser Erfolg ein wichtiges Zeichen gegen den heimischen Fachkräftemangel. Den Spitzenwert des Jahrgangs sicherte sich übrigens ein Landwirt. Er beendete seine Lehre mit der Traumnote 5,8. Nach dem Fund einer Tigermücke in einem Liechtensteiner Industriegebiet greift das Amt für Wald, Natur und Landschaft ein. Um eine mögliche Ausbreitung zu kontrollieren, stellt die Behörde zusätzliche Fallen auf und behandelt Brutstätten mit einem biologischen Mittel. Anwohner und Betriebe sind aufgerufen, stehendes Wasser im Freien strikt zu vermeiden und Gefäße mindestens einmal pro Woche zu leeren. Grund zur Sorge gibt es jedoch nicht. Eine akute Gesundheitsgefahr besteht in Liechtenstein durch die Mücke derzeit nicht. Das Liechtensteiner Amt für Bevölkerungsschutz hat das allgemeine Feuerverbot im freien Gelände mit sofortiger Wirkung aufgehoben. Der jüngste Regen hat die Wiesen ausreichend befeuchtet. Für die heimischen Wälder gibt es jedoch noch keine Entwarnung. Dort und in einem Umkreis von 50 Metern bleibt die Lage kritisch. Es gilt weiterhin die hohe Gefahrenstufe 4 von 5. Offene Feuer, Rauchen und Grillieren sind in Waldnähe strikt untersagt. Damit sich die Situation komplett entspannt, braucht das Land deutlich mehr Niederschlag.
5: Am Sonntag überwiegend wolkig bis trüb, stellenweise leichter Regen oder Nieselregen, vor allem von Nordwesten bis Südosten, Lichtblicke am ehesten im Osten, nachmittags auch im Westen, Höchstwerte 4 bis 14 Grad, Wind meist schwach aus Westen, zeitweise mäßig mit frischen Böen im Westen, in der Nacht gebietsweise Regen, lokal Nebel, Tiefstwerte 3 bis 8 Grad, im Schwarzwald und Allgäu um 1 Grad, Montag neblig trüb mit Nieselregen 5 bis 13 Grad, Dienstag öfter Regen 6 bis 15 Grad.
6: Derzeit liegen keine Verkehrsnachrichten vor. Eine sichere Reise zu jeder Zeit.

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3: Es ist 1 Uhr. Einen schönen guten Tag. Die Stimme von Niki Stettler hier mit den KI-News. Nach dem Europacup aus steht der FC Vaduz in der Meisterschaft vor einer enorm schweren Auswärtsaufgabe. Die Liechtensteiner gastieren bei den heimstarken Young Boys in Bern. Die Vorzeichen sind eindeutig. Während die Berner seit 6 Spielen ungeschlagen sind, kassierte der FCV zuletzt 6 Niederlagen in Serie. Zudem plagen das Team massive Personalsorgen, so fehlt unter anderem Stürmer Sorgic. Dennoch fordert Cheftrainer Marc Schneider von seiner Mannschaft mutigen Offensivfußball, um gegen den haushohen Favoriten bestehen zu können. Nach dem Fund einer Tigermücke in einem Liechtensteiner Industriegebiet greift das Amt für Wald, Natur und Landschaft ein. Um eine mögliche Ausbreitung zu kontrollieren, stellt die Behörde zusätzliche Fallen auf und behandelt Brutstätten mit einem biologischen Mittel. Anwohner und Betriebe sind aufgerufen, stehendes Wasser im Freien strikt zu vermeiden und Gefäße mindestens einmal pro Woche zu leeren. Grund zur Sorge gibt es jedoch nicht. Eine akute Gesundheitsgefahr besteht in Liechtenstein durch die Mücke derzeit nicht. Spitzenleistungen auf Schloss Vaduz. Erbprinz Alois hat am Freitag 35 herausragende Lehrabsolventen empfangen. Zur Belohnung durften sich die jungen Berufstalente in das Goldene Buch eintragen. Sie alle haben ihre Ausbildung mit der Note 5,3 oder besser abgeschlossen. Für Regierungsrat Hubert Büchel ist dieser Erfolg ein wichtiges Zeichen gegen den heimischen Fachkräftemangel. Den Spitzenwert des Jahrgangs sicherte sich übrigens ein Landwirt. Er beendete seine Lehre mit der Traumnote 5,8. Das Liechtensteiner Amt für Bevölkerungsschutz hat das allgemeine Feuerverbot im freien Gelände mit sofortiger Wirkung aufgehoben. Der jüngste Regen hat die Wiesen ausreichend befeuchtet. Für die heimischen Wälder gibt es jedoch noch keine Entwarnung. Dort und in einem Umkreis von 50 Metern bleibt die Lage kritisch. Es gilt weiterhin die hohe Gefahrenstufe 4 von 5. Offene Feuer, Rauchen und Grillieren sind in Waldnähe strikt untersagt. Damit sich die Situation komplett entspannt, braucht das Land deutlich mehr Niederschlag.
4: Am Sonntag überwiegend wolkig bis trüb, stellenweise leichter Regen oder Nieselregen, vor allem von Nordwesten bis Südosten, Lichtblicke am ehesten im Osten, nachmittags auch im Westen, Höchstwerte 4 bis 14 Grad, Wind meist schwach aus Westen, zeitweise mäßig mit frischen Böen im Westen, in der Nacht gebietsweise Regen, lokal Nebel, Tiefstwerte 3 bis 8 Grad, im Schwarzwald und Allgäu um 1 Grad, Montag neblig trüb mit Nieselregen 5 bis 13 Grad, Dienstag öfter Regen 6 bis 15 Grad.
5: Derzeit liegen keine Meldungen vor. Gute Reise.

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